0: Die Zeit, es ist 6 Uhr. 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
2: Im Studio Silas Quiring, schönen guten Morgen. Das hat es in der Geschichte der Bundesrepublik noch nie gegeben. Die CDU ist aus einem Landtag rausgeflogen. Bei der Landtagswahl in Mecklenburg-Vorpommern scheiterte die Kanzlerpartei knapp an der 5%-Hürde. Auf Platz 1 landet die AfD, knapp vor der SPD. AfD-Spitzenkandidat live Erik Holm.
3: Wir haben eben auch gesehen, dass die Menschen Veränderungen wollen. Wir liegen vorne und wir haben hier den Regierungsauftrag in Mecklenburg-Vorpommern.
2: Allerdings, die AfD hat keine Aussicht auf einen Koalitionspartner. SPD-Ministerpräsidentin Schwesig kann mit Linken und Grünen eine Mehrheit schmieden. In Berlin feiert die Linkspartei einen historischen Sieg. Spitzenkandidatin Elif Eralp könnte damit nicht nur Berlins erste Regierungschefin der Linken werden, sondern auch die erste mit Migrationshintergrund.
4: In unserer Stadt hat die Liebe und die Gerechtigkeit über den Hass gewonnen. Das haben wir heute alle gemeinsam gezeigt. Und dieses Signal geht raus in die Welt.
2: Ebenfalls im Abgeordnetenhaus vertreten sind CDU, AfD, Grüne und SPD. Rot-Grün-Rot und Schwarz-Grün-Rot sind politisch möglich. Gegen den Jobabbau in der Autoindustrie macht die IG Metall heute in ganz Deutschland mobil. An mehr als 200 Orten sind Protestaktionen geplant. Die Gewerkschaft erwartet über 100.000 Teilnehmer. Statt gestrichener Stellen fordern sie mehr Investitionen in deutsche Standorte. Das Münchner Oktoberfest hat einen optimalen Start hingelegt. Am ersten Wochenende kamen knapp 1 Million Gäste auf die Wiesen. Polizei und Rettungsdienst sprechen von einem ruhigen Verlauf. Für Aufsehen sorgte nur ein Fahrgeschäft. Wegen eines defekten Sensors hingen mehrere Gäste minutenlang kopfüber fest. In der Fußball-Bundesliga haben alle drei Aufsteiger gepunktet. Paderborn holte mit einem 3:1 gegen Hoffenheim den ersten Saisonsieg. Schalke und Elversberg trennten sich im Aufsteigerduell 0:0. Außerdem gewann Leverkusen gegen Leipzig mit 2:0.
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5: Mit KI-Support. Viele Wolken gibt es heute, dazu ziehen ab und zu Schauer durch und vereinzelt kann auch mal ein Gewitter dabei sein. Im Nordosten wird es außerdem windig mit Sturmböen, in der Südwesthälfte bleibt es dagegen meist trocken und freundlicher. Die Höchstwerte liegen bei 16 bis 23 Grad. Morgen gibt es maximal 23 Grad.

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0: Weg ist er. Joy Simmons. Ja, Joy Simmons war das. Es tut mir leid, diese schlechte Qualität. Aber das Ding ist erstens älter wie Braunkohle. Zweitens, ich habe wirklich gesucht, getan, gemacht und so. Ich habe keine bessere Variante gefunden. Tut mir wirklich leid. Ne? Ich werde aber in der nächsten Zeit mal gucken. Vielleicht kriegst du da irgendwie eine qualitativ höherwertige Aufnahme. Herzlich willkommen zu meiner Sendung.
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0: Montag, der 21. September 2026. Ihr hört die Sendung Der Morgen mit Gernot. Die gibt's montags bis freitags immer live von 6 bis 9 Uhr und unlive in der Nacht von 3 bis 6 Uhr an, immer die Wiederholung vom Vortag. Ich habe mir eben auch noch ein bisschen zugehört von der Freitagssendung. War schön. Ja, wir haben mir ein schönes Wochenende gewünscht, hat dieser Gernot, dieser Frechdachs. Naja, macht nichts. Egal. Zur vollen Stunde gibt es bei mir Nachrichten, Sport und Wetterbericht in kompakter Variante. Wie ihr ja wisst, in der 20. Sendeminute habe ich einen kleinen Beitrag drin. Um halb dann die Wetteraussichten und 10 nach halb gucken, wer heute Geburtstag hat. Musikalischerseits, wie immer, der stete Wechsel von deutsch in nicht deutsch gesungenem Liedgut und dazwischen die aktuelle Uhrzeit. Und wenn ihr lieb seid, kriegt ihr noch einen dämlichen Spruch dazu und dann ist der Drops so gut wie gelutscht. Wir haben es jetzt 6 Uhr und gleich 8 Minuten nach 6. Jetzt hören wir eine schöne Nummer, die kennen wir melodiemäßig eigentlich viel. Na, die älter sind, die kennen das Ding. The Sweet und Fox on the Run. Ich wusste bis Sonnabend nicht, dass es da eine deutsche Version von gibt. Doch gibt es. The Hunters und Fuchs geh voran singen die das Ding in Deutsch. Und gleich erzähle ich noch euch ein richtig vom Pferd meine persönliche Meinung zu den Wahlen in unserem wunderschönen Bundesland Märkisch-Oderland. Entschuldigung, Mecklenburg-Vorpommern. Das ist so schön, ist ja klar. Na, logisch, Märkisch-Oderland. Ne? Aber es gibt noch ein auch ähnlich schönes, das nennt sich MacPom, ne? Kurz bei den Freunden oder MV oder auch Mecklenburg-Vorpommern. Und dann erzähle ich euch noch, dass Erich Honecker wieder an der Macht ist. Ja, nach dem Titel. SED ist wieder da. Wir können die alten Pappschilder wieder rausholen.

0: Und noch eine Besonderheit zu den Hunters, ja, die waren dann später die Scorpions. Deswegen kommt mir schon ein bisschen was bekannt vor. Ich würde mal sagen, so ein paar Gitarren-Moves sind ähnlich schon da gewesen. Ne? Bevor sie die großen Scorpions wurden, haben sie sich The Hunters genannt und tatsächlich so eine deutsche Rockmusik von sich gegeben. Ja? Fuchs, geh voran, Fox on the Run, spiele ich zum Ende der Stunde hier nochmal als Gegenstück dann. Ne? Glamrock in Deutsch, das musst du auch erstmal hinkriegen. Richtig. Wir haben 6 Uhr und 13 Minuten, 2 Minuten vor 6:45. Eddie Grant singt I Don't Wanna Dance. Ja. Was war mit den Pappschildern? Da hatten wir doch immer hier, wenn wir dann am 1. Mai über die Frankfurter Allee und dann hoch, Karl-Marx-Allee hoch, ja. Und da stand er doch mit geballter Faust, Fädenäther, genau, Horst Sindermann, Harry Tüsch, Egon Krenz. Und ihr Lieben, ihr habt alles richtig gemacht, denn es gibt euch wieder in Form von dieser, wie wird das eigentlich ausgesprochen? Ich kann den Namen gar nicht sprechen. Und dafür kann sie nicht. Da sind die Eltern dann schuld, dass sie ihr so einen Namen gegeben haben, den man nicht aussprechen kann. Macht nichts. Trotzdem alles wieder da. Wir nennen sie einfach die Enkelin von Erich Honecker. Ja, genau. Und sie ist jetzt demnächst in Berlin an der Regierung. SED ist wieder da. Ah, Gernot, du bist ein riesengroßes und sowas alles. Das stimmt. Ich habe das nicht gewählt. Ich nicht. Gott sei Dank wohne ich hier in Brandenburg und nicht in Berlin. Ich würde mich zu Boden schämen. Ehrlich, die haben aus 40 Jahren SED-Herrschaft nichts, aber auch gar nichts gelernt. Aber die 12 Jahre NSDAP-Herrschaft, ja, die verteufeln sie alle. Aber die Toten, die in 40 Jahren DDR-Herrschaft gewesen sind, die sind ideal unwichtig. Das wollen wir jetzt wieder haben. Na gut, dann viel Spaß. Ich hätte ja einen Vorschlag. Wir könnten ja Berlin wieder die Mauer rundherum machen und dann könnten sie ihre SED-Herrschaft ausleben und dann den Euro dort raus, D-Mark auch nicht, nein. Die Alu-Chips da wieder hin, ja, die DDR-Mark.
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0: Eddie Grant, I don't wanna dance, hier in meiner Sendung der Morgen mit Garnet um 6 Uhr und 18 Minuten, 3 Minuten nach Viertel 7. Der nächste Song, der ist eigentlich hinüber, warum die sich damals so eine Sorgen gemacht haben, so eine Mühe gegeben haben mit dem Titel. Vor allem der Text, ja, der ist ja richtig toll. Ne? Ihr kennt vielleicht den Titel auch, ne? Von Udo Lindenberg, ne? Genau, der Sonderzug nach Pankow, kennt ihr mit Sicherheit noch. Ja, und da wurde dann zur Maueröffnungszeit 1989, wo das SED-Regime abgedankt hatte, dann Schluss aus Ende war. Das war der Anfang vom Ende, wobei stimmt ja nicht, es ist ja wieder da. Es ist wieder da, hurra, hurra, die SED ist wieder da in Berlin, hervorragend. Hier ist der Durchbruch, der schnellste Weg zum Kudamm. Oh nee. Was haben die in der Schule gelernt? Nichts, aber auch gar nichts von der ehemaligen DDR. Schade, schade, schade.
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0: Shataushi. Ja, heißt der Song im Original. Udo Lindenberg hat ihn auch schon verwendet, ne? Mit Sonderzug nach Pankow und hier die Formation Durchbruch und der schnellste Weg zum Kudamm. Habt ihr alles umsonst gemacht? Alles umsonst gemacht. Mauer wird wieder zugemacht. Berlin wird wieder regiert von der ehemaligen SED. Jetzt gibt's den kleinen Beitrag um 6 Uhr und 23 Minuten. 7 Minuten vor 6:30 und dann die Beatles. Ne? The Ballad of John and Yoko.
1: Unerwünscht lange hatte ein junger Däne am Wochenende in engem Kontakt mit einem Kondomautomaten gestanden. Der Mann hatte einen Finger bei einem Kneipenbesuch in der Maschine eingeklemmt, als er eine Packung mit Präservativen herausziehen wollte. Weder andere Wirtshausbesucher noch Helfer des Rettungsdienstes konnten den Mann befreien. Als die Helfer mit einem Schwingschleifer anrückten, um den Automaten zu zersägen, waren sowohl dieser wie auch der Mann verschwunden. Es zeigte sich, dass Freunde den Kasten herausgerissen hatten, um ihn samt dem Eingeklemmten zur Rettungsstation zu bringen. Dort wurde er dann befreit.
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0: The Beatles und The Ballad of John and Yoko. 6:27 haben wir es. 3 Minuten trennen uns vor der 6:30 Marke. Ihr Lieben, am Freitag ist ja die Meldung, da war meine Sendung aber schon gelaufen, dann habe ich die gelesen. Der Peter Pretrell, der ist leider im Alter von 86 Jahren von uns gegangen. Ihr wisst ja, ich habe ja viele Titel von ihm bei mir in der Rotation drin, hier in der Sendung, der Morgen mit Gernot. Und mit dem nächsten Titel möchte ich ganz lieb an ihn erinnern. Unter dem Pseudonym Die Windows hat er den Titel Alright, Okay gecovert. Wir kennen das Ding von Martin McNeil und hier Peter Pretrell und Janet McKinley unter dem Pseudonym Die Windows. Hören wir nochmal. Hier ist er.
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0: Peter Petrell mit seiner Partnerin, mit seiner damaligen Jeanette McKinley, hörten wir ihn hier nochmal in Erinnerung an den am Freitag von uns gegangenen Peter Petrell. Die Windows und Alright, Okay, I Love You. Wir haben es 6 Uhr und 31 Minuten, eine Minute nach halb sieben. Jetzt gibt es den Wetterbericht und anschließend ein paar Verbrauchertipps, die können Sie sich anschließen. Und dann gibt es eine schöne tanzbare Nummer von Bad Boys Blue und Hungry for Love. Zunächst allerdings das Wetter.
1: Mit KI-Support. Viele Wolken gibt es heute, dazu ziehen ab und zu Schauer durch und vereinzelt kann auch mal ein Gewitter dabei sein. Im Nordosten wird es außerdem windig mit Sturmböen, in der Südwesthälfte bleibt es dagegen meist trocken und freundlicher. Die Höchstwerte liegen bei 16 bis 23 Grad. Morgen gibt es maximal 23 Grad.

0: Hungry for Love mit The Bad Boys Blue um 6:37, 7 Minuten nach halb 7 haben wir es in der Zwischenzeit. Jetzt gibt es eine Nummer, die ist mindestens von 50 Sängern, wenn das mal reicht, werden wahrscheinlich mehr sein. Also deswegen sage ich ja, mehr wie 50 Interpreten haben die Nummer gesungen. Meist in Englisch, aber es gibt auch eine deutsche Variante. Die Rede ist von Down by the Riverside und den hören wir uns jetzt in Deutsch an. Und die Älteren unter euch, die werden den noch kennen, ja, tatsächlich, den Sänger und Showmaster Lou van Burg, der singt den Titel jetzt aus dem Jahr 1960, alter Schwede, da war ich noch nicht auf der Welt, macht nix, Freunde fürs Leben, hören wir uns an.
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0: Siehst du, geht doch, wa? Lou van Burg, Freunde fürs Leben. Und aus dem Englischen kennen wir die Nummer von sehr vielen. Unter anderem Louis Armstrong, ne? Der hat das Ding gesungen. Paul Anka auch, ja? Down by the Riverside. Ich glaube, der Dingens auch. Wer ist Dingens? Na, der Dingens ist der Bruder von Bummens. Ach so. Dingsbums meinte ich mit Albert Hammond. Ne? Meines Erachtens hat er den auch geschmettert. Naja, haben mir viele gesungen. Die Nummer. Jetzt gibt's noch einen schönen Titel und dann gucken wir mal, wer heute Geburtstag hat. Mary Ann singt Didi O'Day. Ja? Haben wir ganz zum Anfang der Stunde gehört von Joyce Simmons. Ja? Und hier ist eine nachgesungene, also eine Cover-Variante. Und zwar in Belgisch, ja, also aus Belgien kommt, aber meines Erachtens, was singen die da? Singen die da, das ist eine gute Frage. Französisch, ne, wird in Belgisch gesprochen, aber das hier ist nicht Französisch. Ich lausche nochmal rein, ich glaube, das ist Niederländisch, würde ich so mal sagen, vorsichtig. Da ist er, der Titel, bitte.
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0: Sechs Uhr einundvierzig, ne? 6:41 haben wir es, 4 Minuten vor 6:45.

Gucken wir mal, wer heute am 21. September Geburtstag hat oder hätte, ne? Bill Murray, ja, ihr kennt den, ne? US-amerikanischer Schauspieler, Regisseur, Komödiant und Produzent. Wird heute 76 Jahre alt. Herzlichen Glückwunsch. Der US-amerikanische Bestseller-Autor Stephen King, ja, der wird heute 79 Jahre alt. So. Dann der US-amerikanische Film- und Fernsehproduzent Jerry Bruckheimer. Bruckheimer? Ich glaube, das wird jetzt amerikanisch. Da wird das U wie A ausgesprochen. Ne? Jerry Bruckheimer, würde ich mal so sagen. Okay, der wird heute 81 Jahre alt. Der deutsch-luxemburgische Fernsehmoderator Jan Pütz wird heute 90 Jahre alt. Herzlichen Glückwunsch. Leonard Cohen, der kanadische Sänger, Songwriter, Dichter und Schriftsteller, der wäre heute auch dran mit Geburtstag, ist aber im Alter von 82 Jahren 2016 verstorben. Und was gibt es? Montag ohne Dallas. Richtig, damals war es. Geschichten aus dem alten Berlin. Larry Hagman, der US-amerikanische Schauspieler, der hätte heute auch Geburtstag gehabt, verstarb im Alter von 81 Jahren 2012. Und das Geburtstagsständchen, das singt uns Vico Toriani. Der hätte heute auch Geburtstag gehabt. Ein Schweizer Sänger, Schauspieler und Showmaster, 1920 geboren und 1998 im Alter von 77 Jahren verstorben. Hören tun wir ihn mit dem Titel In der Schweiz. Allen anderen Geburtstagskindern des heutigen Tages. Selbstverständlich. Alles Gute zum Purzeltag. Und hier singt der Vico.

0: Geburtstagskind des Tages, Vico Toriani in der Schweiz um 6 Uhr und 49 Minuten, 4 Minuten nach 6:45. Alle, die jetzt los müssen, auf einmal Loche, wünsche ich einen schönen Start in die neue Woche. Wir hören uns dann morgen am Dienstag wieder, die dann so, ja, so meistens so kurz nach 5 oder so schalten sein, wenn sie wach werden. Danke auch dafür, dass ihr meine Wiederholungssendung hört. Jetzt gibt's den versprochenen Fox on the Run im Original. Wir hatten sie ja vorhin als zweiten Titel hier in der Stunde in Deutsch gehört. Jetzt hören wir hier nochmal da das Original. Schöne Glamrock-Mucke mit The Sweet und Fox on the Run. Ich muss sagen, das ist der Lieblingstitel von mir von der Formation Sweet.
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0: Fox on the Run, das Original mit The Sweet aus der schönen Glamrock-Zeit. Hier in meiner Sendung, der Morgen mit Gernot. 6 Uhr und gleich 54 Minuten, ein paar Sekündchen fehlen noch, dann haben wir es 6 Minuten vor 7. Jetzt gibt es gleich die Nachrichten, Sport- und Wetterbericht, wie ihr es gewohnt seid zur vollen Stunde. Und dann hören wir uns zur zweiten wieder, nach 7 dann. Ich würde mich freuen, wenn ihr dranbleibt. Jetzt habe ich noch einen Schmankerl, ein schönes Schmankerl für euch. Ihr kennt mit Sicherheit alle den Titel von Jennifer Rush, ne? The Power of Love. Das Ding hören wir uns jetzt mal in Deutsch an. Von keinem geringeren als von Nino De Angelo.
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0: die Zeit. Es ist 7 Uhr. 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
2: Im Studio Silas Quiring. Schönen guten Morgen. Die CDU hat bei der Landtagswahl in Mecklenburg-Vorpommern eine historische Niederlage erlebt. Sie scheitert knapp an der 5%-Hürde und fliegt damit aus dem Landtag. Die AfD wurde mit gut 38% stärkste Kraft vor der SPD von Ministerpräsidentin Schwesig mit 35,5%.

0: Sich kann nun mit Linken und Grünen regieren und sagt in der ARD:
1: Ich sehe auch die Möglichkeit, eine stabile demokratische Regierung zu bilden. Wir sehen ja in Sachsen-Anhalt, dass wir dieses Regierungschaos nicht gebrauchen können. Was nützt es, wenn die AfD stärkste Kraft wird, aber überhaupt nicht in der Lage ist, eine stabile, verlässliche Regierung zu bilden?
0: Bei der Wahl zum Abgeordnetenhaus in Berlin hat die Linke mit knapp 26% der Stimmen klar gewonnen und könnte erstmals die regierende Bürgermeisterin stellen. Die CDU wird dahinter zweitstärkste Kraft vor AfD, Grünen und SPD. Linken-Spitzenkandidatin Elif Eralp sagte im ZDF:
2: Ich freue mich total darüber, dass so viele Menschen mir ihr Vertrauen geschenkt haben und sich in mir repräsentiert fühlen. Ich möchte, dass alle Berlinerinnen und Berliner mit mir gemeinsam ins Rote Rathaus einziehen, egal woher sie kommen oder wie viel Einkommen sie haben.
0: In Berlin sind nun Rot-Grün-Rot und Schwarz-Grün-Rot möglich. Bundeskanzler Friedrich Merz nennt das Wahlergebnis in Mecklenburg-Vorpommern ein Desaster. Trotz des Wahlfiaskos will er aber im Amt bleiben und die geplanten Reformen umsetzen. Auch die SPD will am Reformkurs festhalten, sieht aber auch Nachbesserungsbedarf. An mehr als 200 Orten in Deutschland ruft die IG Metall heute zum Protest gegen den Jobabbau in der Autoindustrie auf. Gewerkschaftschefin Benner verlangt gerade jetzt mehr Investitionen in deutsche Standorte. Derzeit bangen tausende Mitarbeiter bei VW und Co. um ihre Jobs. Keine Tore im Aufsteigerduell der Fußball-Bundesliga. Schalke und Elversberg haben sich 0:0 unentschieden getrennt. Außerdem spielten Leverkusen-Leipzig 2:0 und Paderborn-Hoffenheim 3:1. Dortmund geht als Tabellenführer vor den Bayern in die dreiwöchige Länderspielpause.
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4: Mit KI-Support. Viele Wolken gibt es heute früh vor allem im Nordosten. Dazu immer mal wieder Schauer und vereinzelt auch Gewitter. Im Südwesten bleibt es eher trocken und freundlicher. Tagsüber werden es dann 16 bis 23 Grad und im Nordosten kann es dazu auch mal Sturmböen geben. Morgen bleibt es meist trocken, am Morgen gelegentlich mit Nebel maximal bis 23 Grad.

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0: Atomic Kitten und Eternal Flame. Ja, wir wissen, die Nummer ist hier mopst von den Bengals, aber recht gut gemopst, muss ich sagen. Hört sich gar nicht mal so unflott an, ne? Wir haben 7 Uhr und 7 Minuten, 7 Minuten nach 7. Herzlich willkommen zur zweiten Stunde meiner Sendung.
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0: Montag, der 21. September 2026. Ihr hört die Sendung Der Morgen mit Gernot, die es montags bis freitags immer live gibt von 6 bis 9 Uhr und unlive von 3 Uhr in der Nacht bis 6 Uhr an, immer die Wiederholung vom Vortag. Sprich, ja, heute Morgen habe ich noch gehört, das war die Sendung vom Freitag. Ist richtig, richtig, richtig. Denn am Wochenende gibt's mich nicht zu hören. Oh, oder so ähnlich. Was wollte ich noch sagen? Hurra! Die SED ist wieder da! Was? Ja! Demnächst in Berlin wird die Enkelin von Erich Honecker regieren. Ja, wunderbar! Ist es denn auch die Staatsratsvorsitzende von Berlin? Ich frag für einen Freund.
4: Dieser Typ mit seiner Moderation macht mich noch völlig wahnsinnig!
0: Mann, sind die da bekloppt! Sind die da bekloppt? Das gibt's gar nicht, ja? Und ich sag euch mal, warum das so ist. Weil die Jugend, meist Jugendliche, man hat's ja gesehen, die dort die Linken wählen, kennen nicht die Geschichte der 40 Jahre DDR. Was ihnen aber eingetrichtert wurde, ist 12 Jahre NSDAP. Da haben sie angeblich Ahnung, wobei so richtig Ahnung haben sie auch nicht davon. Aber egal, das ist die fehlende Bildung. Die fehlende Bildung, dass die jetzt das SED-Regime wieder haben wollen. Na, viel Spaß damit. Ich würde sagen, Mauer zu, bupp, komplett wieder rum um Bulettenland, die Alu-Chips wieder rein, die DDR-Mark können sie behalten, können sie den Bund mitmachen. Ihr Lieben, bei mir, ihr wisst ja, gibt es immer einen deutschsprachig gesungenen, gefolgt von einem nicht deutschsprachig gesungenen Titel, das nenne ich Fairness-Filter, und somit hören wir nach Atomic Kitten aus Englisch oder in Englisch was Deutsches. Wir haben 7 Uhr und 9 Minuten, 9 Minuten nach 7. Ich hatte vorige Stunde eine englische und eine belgisch gesungene Variante. Niederländisch war das. Richtig. Jetzt spielen wir die deutsche und dann sind alle guten Dinge drei durch. Peter Steffen singt, als ich noch ein kleiner Junge war. Schöne Nummer, finde ich. Und herzlichen Glückwunsch zum SED-Staat Berlin. Ja, fürchterlich. Fürchterlich.

0: sanfte gespielte Noten aneinander mit Peter Steffen, als ich noch ein kleiner Junge war. Dam, dam, di, di, di, da. Hatte ich da am Wochenende richtig ein Ohrwurm. Habe ich mir reingezogen, das Ding. Dachte ich, das muss ich euch doch mal vorspielen, ne? Und nun auch tatsächlich in drei verschiedenen Varianten, ne? Vorige Stunde hatten wir zwei gehört, jetzt eine. Jetzt ist aber laut. Jetzt ist Schluss. Ja, mehr Varianten habe ich auch nicht gefunden so schnell, ne? 7:12 haben wir es. 8:03. Mandy Smith ist jetzt dran und sie singt I Just Can't Wait. Na, bitteschön.
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Schöne Mucke aus den 80ern mit Mandy Smith und I Just Can't Wait um 7 Uhr und 16 Minuten. Eine Minute nach 7:45 haben wir es in der Zwischenzeit. Jetzt gibt es eine schöne Nummer vom Panama Club. Ja, ich würde sagen, so eine Art One-Hit-Wonder. So viel mehr kam da nicht. Es gab noch das ein oder andere Titelchen, aber ist nicht so berühmt geworden wie die Nummer hier. Ne? Eine Insel schenke ich dir. Hören wir gleich nach dem Hinweis in eigener Sache. Liebe Sternchen, Hörer Sternchen innen. Nein, nein, nein, nein. So ein Blödsinn gibt es hier nicht. 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Liebe Radiohörer, danke fürs Einschalten hier in der genderfreien Sendung Der Morgen mit Gernot.

0: Der Panama-Club. Ja, eine Insel schenk ich dir um 7 Uhr und 20 Minuten, 10 Minuten vor 7:30. Jetzt gibt's den versprochenen Beitrag und dann Peter Kent aus München. Feuer, Love singt da. Nein, lieber Herr Kollege aus dem Norden, der Mann heißt nicht Peter Kent. Falsch, es ist ein Münchner, ne? Peter Kent, Feuer, Love. Eine eigenwillige Ferienunterhaltung hatte sich ein belgischer Vater für seine beiden 12 und 17 Jahre alten Töchter ausgedacht. Wie die Aachener Polizei mitteilte, setzte der 42-Jährige die Mädchen am Montagmorgen gegen 5 Uhr in der Nähe von Aachen aus. Im Rahmen eines Überlebenstrainings sollten sie sich ohne Geld und Fahrkarten rund 150 Kilometer zurück nach Antwerpen durchschlagen. Die Polizei griff die Mädchen gegen 7.15 Uhr auf, als sie gerade versuchten, an einer Aachener Ausfallstraße eine Mitfahrgelegenheit zu erwischen. Die Erklärung der beiden, das Ganze sei ein Spiel, wollten die Beamten zunächst nicht glauben. Doch Ermittlungen von belgischen Kollegen und ein Telefongespräch mit dem Vater bestätigten dann die Schilderung der Mädchen. Im Gepäck der Tramperinnen fand die Polizei einen Karton mit einer Banane, zwei Trinktütchen, einem Schokoriegel, knapp 20 Euro, Straßenkarten des Raumes Aachen sowie einem Handy. Nach Aussage der Mädchen war dieser Karton für den Notfall gedacht. Würde er geöffnet werden, hätten sie das Spiel verloren. Ein solches Survival-Training hätten sie auch schon in der Vergangenheit in den Ferien gespielt. Die Polizeibeamten forderten den 42-jährigen Vater indessen auf, seine Kinder umgehend abzuholen.
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0: Peter Kent. Schöne Nummer. Feuer Love. Um 7 Uhr und 27 Minuten. 3 Minuten trennen uns noch vor der 7:30 Marke. Ihr Lieben, ihr wisst ja, am Freitag kam die Nachricht, dass der Peter Pretell ja verstorben ist. Ihr wisst ja, mit der Formation Windus oder die Rentnerband ist er erfolgreich unterwegs gewesen. Ich möchte gerne nochmal mit einem Titel an ihn erinnern. Und zwar ihn in einer fröhlichen, ja, sagen wir mal, im fröhlichen Gedankengut behalten. Denn er war tatsächlich ein Stimmungskanone erster Kajüte. Seine Lieder selber drückte er mehrfach in lustiger Form aus. Ne? Ich bin kein Mann für eine Nacht. Peter Pretell. Ruhe in Frieden und danke für deine tolle Mucke.
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0: Sehr bekannt ist auch noch sein Titel auch noch, ich fahre so gerne Rad, ne? Und bin ich abends mal so richtig breit, fahre ich auf dem Bürgersteig. Er war immer für Comedy und für, sagen wir mal, für lustige Texte berühmt und bekannt. Peter Petrell, ich bin kein Mann für eine Nacht. Freitag, letzten Freitag mit 86 Jahren hat er die Augen für immer geschlossen. Ruhe in Frieden. Wir hören jetzt um 7 Uhr und 31 Minuten, eine Minute nach halb acht, den Wetterbericht, ein paar Verbrauchertipps, wie immer schließen sich an und dann gibt's die Four Tops und Loco in Acapulco. Aber erst das Wetter.
1: Mit KI-Support. Viele Wolken gibt es heute früh vor allem im Nordosten, dazu immer mal wieder Schauer und vereinzelt auch Gewitter. Im Südwesten bleibt es eher trocken und freundlicher, tagsüber werden es dann 16 bis 23 Grad und im Nordosten kann es dazu auch mal Sturmböen geben. Morgen bleibt es meist trocken, am Morgen gelegentlich mit Nebel maximal bis 23 Grad.

0: 7:36 haben wir es. 6 Minuten nach 7:30. Die Four Tops und Loco in Acapulco. Jetzt gibt's Su Kramer, ja? Su Kramer? Su mit Vornamen heißen. S-U. Mehr gibt's nicht. Okay, kurz. Sehr, sehr kurzer Vorname. Macht nichts. Nachts in Manhattan. Sagt euch gar nichts? Ist nicht so schlimm. Barry Gibb hat das Ding in Englisch gesungen. Grease, ja? Ah, der? Nee, immer noch nicht. Macht nichts. Die Melodie, die wird euch jetzt gleich bekannt vorkommen.
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0: Barry Gibb, ne? Von den Bee Gees, der hat das Ding mal gesungen in Englisch, ne? Grease und hier die deutsche Cover-Variante von Zu Kramer nachts in Manhattan. 7 Uhr und gleich 40 Minuten, 10 Minuten nach 7:30. Wir spielen noch einen Titel und dann gucken wir mal, wer heute Geburtstag hat. Alicia singt Perelisa. Na bitte.
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Dann gucken wir mal, wer heute am 21. September Geburtstag hat oder hätte. Bill Murray, tatsächlich der US-amerikanische Schauspieler, Regisseur, Komödiant und Produzent, wird heute ganze 76 Jahre alt. Herzlichen Glückwunsch dafür. Der US-amerikanische Bestseller-Autor Stephen King hat heute auch Purzeltag und wird 79 Jahre alt. Jerry Bruckheimer? Bruckheimer, ja. Wieso wird hier das U nicht als A ausgesprochen? Sonst ja schon. Bruckheimer hört mich irgendwie komisch an. Ah, wie auch immer. Egal. Habe ich vorige Stunde schon überlegt, wie man den ausspricht, ne? Ja. Ist ja ein Eigenname. Könnte völlig anders ausgesprochen werden. Der US-amerikanische Film- und Fernsehproduzent wird heute 81 Jahre alt. Jan Pütz, der deutsch-luxemburgische Fernsehmoderator, wird 90 Jahre alt. Herzlichen Glückwunsch. Der kanadische Sänger, kanadischer Sänger, Songwriter, Dichter und Schriftsteller Leonard Cohen, ja, der hätte heute auch Geburtstag gehabt, hätte er vielmehr gehabt, denn er verstarb im Alter von 82 Jahren 2016. Larry Hagman, besser bekannt als J.R. bei Dallas, ne, der US-amerikanische Schauspieler, der hätte heute auch Geburtstag gehabt, 1931 geboren, verstarb er mit 81 Jahren 2012. Singen tut uns jetzt das Geburtstagskind Vico Torriani, der Schweizer Sänger, Schauspieler und Showmaster. Der ist 1920 geboren und verstarb im Alter von 77 Jahren 1998. Was singt er uns jetzt Schönes? Aha, Kalkutta liegt am Ganges. Na, was für eine Geografie auch. Ja, na dann, bitte, Vico, sing mal schön.

0: Kalkutta liegt am Ganges. Genau. Ja, aber der ist aber sehr schmutzig, weil da gibt es aber so eine Badegeschichte, da wo dann zehntausende Leute zugleich in das Wasser gehen und da ihre Wäsche waschen. Ja, mit Klamotten sogar. Oh, da, ich darf gar nicht dran denken. Ich darf nicht dran denken. Vico Toriani, 7 Uhr und 49 Minuten haben wir es. 4 Minuten nach 7:45 in der Zwischenzeit. Jetzt hören wir eine schöne Nummer aus dem Jahr 88, also aus dem guten 80er Jahrzehnt mit Enya. Ja? Wie wird das wieder ausgesprochen? Also da habe ich dann immer meine Zweifel so ein bisschen. Die Amis sprechen das O wie A aus, aber manches O dann doch wie O. Das nächste O wird wie U ausgesprochen. Zweimal O ist auch U und dann lasse ich es lieber, bevor ich mich blamiere. Ich kann dir mal zuhören, vielleicht wird da auch was gesungen. Aber es ist eine schöne Melodie. Ihr werdet sie wiedererkennen. Hören wir gleich in wenigen Sekunden.
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0: Enya
1: hat gesungen, Orinoco Flow. Okay, 7 Uhr 54 Minuten haben wir es jetzt, 6 Minuten vor 8. Einen schnuckligen Song habe ich noch für euch. Und zwar vorige Woche hatte ich den Titel gespielt und habe festgestellt, oh, falsche Version, irgendeine Remix-Neuauflage, irgendwas vermatschtet, hörte sich nicht an. Jetzt habe ich das Original gefunden. Ich rede von Kraftwerk und die Roboter, ne? Aus dem Jahr 80 oder so, 1980. Da kam die und hier habe ich das Original gefunden. Freue ich mich, euch das zu präsentieren. Und ihr Lieben, bleibt schön dran, denn nach den Nachrichten gibt's die dritte Stunde. Der Morgen mit Gernot. Bis gleich, ihr Lieben.
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0: die Zeit. Es ist 8 Uhr. 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
2: Im Studio Silas Quiring. Schönen guten Morgen. Es ist eine historische Wahlschlappe für die CDU. In Mecklenburg-Vorpommern fliegt sie erstmals in der Geschichte der Bundesrepublik aus einem Landesparlament. Dirk Justus hat mehr.
3: Die CDU ist keine Volkspartei mehr, zumindest nicht in Mecklenburg-Vorpommern. Sie verpasst den Einzug in den Schweriner Landtag. Der nächste Denkzettel für Kanzler Merz, der will aber weitermachen als Regierungs- und CDU-Chef. Gewinner in MV ist die AfD vor der SPD mit Ministerpräsidentin Schwesig. Die Sozialdemokratin kann aber wohl weiter regieren mit Linken und Grünen. In Berlin wird die Linke stärkste Kraft, die noch regierende CDU ist hier klar geschlagen dahinter.
2: Die IG Metall trommelt heute zu einem bundesweiten Aktionstag für die Autobranche. An mehr als 200 Orten in Deutschland sind Protestaktionen gegen den Jobabbau geplant. Nicht nur bei VW, auch bei vielen Zulieferern sieht die Gewerkschaft Arbeitsplätze.

0: Arbeitsplätze in Gefahr. Florian Hartmann von der IG Metall appelliert an die Arbeitgeber.
1: Was wir nicht zulassen werden, ist, dass die Arbeitgeber sich genau hinter diesen schwierigen Zeiten verstecken, weil es entbindet uns nicht davon, uns Gedanken über die Zukunft zu machen. Und dazu fordern wir die Arbeitgeber auf, sich genau diese Gedanken zu machen, welche Zukunftschancen es aktuell gibt und wie wir den Kolleginnen und Kollegen in den Betrieben Perspektiven bieten können.
0: Wegen mutmaßlicher Falschaussagen rund um seine krachend gescheiterten Mautpläne steht Ex-Verkehrsminister Scheuer ab heute vor Gericht. Er soll seine Mitschuld an hohen Entschädigungszahlungen im Urausschuss des Bundestags bewusst kleingeredet haben. Scheuer bestreitet das. Das Münchner Oktoberfest hat einen optimalen Start hingelegt. Am ersten Wochenende kamen knapp 1 Million Gäste auf die Wiesen. Polizei und Rettungsdienst sprechen von einem ruhigen Verlauf. Für Aufsehen sorgte nur ein Fahrgeschäft. Wegen eines defekten Sensors hingen mehrere Gäste minutenlang kopfüber fest. In der Fußball-Bundesliga haben alle drei Aufsteiger gepunktet. Paderborn holte mit einem 3:1 gegen Hoffenheim den ersten Saisonsieg. Schalke und Elversberg trennten sich im Aufsteigerduell 0:0. Außerdem gewann Leverkusen gegen Leipzig mit 2:0.
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3: Mit KI-Support. Viele Wolken gibt es heute früh vor allem im Nordosten. Dazu immer mal wieder Schauer und vereinzelt auch Gewitter. Im Südwesten bleibt es eher trocken und freundlicher. Tagsüber werden es dann 16 bis 23 Grad und im Nordosten kann es dazu auch mal Sturmböen geben. Morgen bleibt es meist trocken, am Morgen gelegentlich mit Nebel maximal bis 23 Grad.

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0: Die Dolly Dots, My Boyfriend's Back. Hervorragend. Herzlich willkommen zur dritten und letzten Stunde meiner Sendung
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0: Montag, der 21. September 2026, ihr hört die Sendung Der Morgen mit Gernot, die es montags bis freitags immer live gibt von 6 bis 9 und unlive von 3 Uhr in der Nacht bis 6 Uhr ran immer als Wiederholungssendung vom Vortag. Gerne auch buchbar, ne? Könnt ihr bei mir buchen. Ich sag mal im Laufe der Stunde dann die Telefonnummer an, beziehungsweise die 4 Plattformen, die mir helfen, meine Sendung zu verbreiten. Wir haben es jetzt 8 Uhr und 7 Minuten, 7 Minuten nach 8. Zur vollen Stunde hört ihr bei mir die Nachrichten, Sport- und Wetterbericht in kompakter Variante, wie ihr es gewohnt seid. In der 20. Sendeminute ein kleiner Beitrag, um halb dann die ausführlichen Wetterdaten mit Wetterfrosch Kurt, ja, aus Berlin-Tegel. Der wollte mir vorige Stunde auch die Wetterdaten schicken, allerdings um 7 Uhr und 29 Minuten. Das ist tatsächlich eine Minute zu spät. Ich hab dir gesagt, lieber Kurt, in der 28. Minute brauche ich den Wetterbericht. Sonst nehme ich den KI-Support. Geht nicht anders, ne? Du musst mir auch zuhören, lieber Kurt. Wird nicht. Aber wollen wir sehen, vielleicht schafft das diesmal richtig pünktlich zur diesen Stunde, ne? Da sind die Temperaturen dann auch anders. Gucken wir mal. Was gibt's noch? Na klar, die Geburtstagskinder des Tages in der 40. Sendeminute so ungefähr können sich ein bisschen noch verschieben. Durchaus. Musikalischerseits der stete Wechsel von deutsch und nicht deutsch gesungenem Liedgut. Und dazwischen, wie eben schon erwähnt, die aktuelle Uhrzeit. Ihr Lieben, und was gibt's noch zu sagen? Hurra! Die SED ist wieder da! Nee, da fällt einem nichts ein, oder? Da fällt einem doch wirklich nichts ein, ne? Meine persönliche Meinung. Ja, sie deckelt sich nicht mit den angeschlossenen Stationen, die Sendung Der Morgen mit Gernot gebucht haben. Nein, außerhalb der redaktionellen Verantwortlichkeit hören Sie jetzt einen Wahlwerbespot von Gernot, dem schönen Kerl aus dem wunderschönen, noch schöneren Märkisch-Oderland. Wie dämlich muss man sein, dass man tatsächlich den Erich Honecker wieder ausbuddelt und ihn in Form der Enkelin an die Regierung lässt. Hallo? Haben die den Schuss nicht gehört? Du musst dir diese Typen, die die Linken gewählt haben, auch mal angucken. Sie haben null Ahnung von Geschichte, weil sie viel zu jung sind. Irgendein Volltrottel hämmert den ein,
4: ja, die bösen 12 Jahre mit der NSDAP, die Nazis.
0: Aber kein intelligenter Mensch, keiner der Welt, hat denen erzählt, dass es 40 Jahre Diktatur des Proletariats gab. Davon wissen die nichts. Und jetzt wollen die diese Herrschaft wiederhaben? Ja, was soll ich dazu sagen? Am besten Berlin wieder eine Mauer drumherum? Ist ja wohl klar. Die Staatsratsvorsitzende ist jetzt da die neue Enkelin da, ja, von Erich Honecker. Und ganz wichtig, der Euro raus aus Berlin und die Arno-Chips da wieder rein. Von früher, ne? Die DDR-Mark.
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0: Jetzt hören wir gleich Gigi Anderson. Du hast den Teufel geküsst. Das stimmt. Wer die küsst, der küsst wirklich den Teufel. Die Enkelin da aus Berlin. Ja. Ich stell mich nochmal vor und dann singt der Gerd Kabrowski.
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geküsst. Genau, du hast den Teufel geküsst. Ja. Gigi Anderson. Hier in meiner Sendung, der Morgen mit Gernot. 8 Uhr und 13 Minuten haben wir es, 2 Minuten vor 8:45. Jetzt gibt es einen kurzen, aber knackigen Song von Jake and Stevens, Marie.

0: Shaken Stevens und Marie Marie um 8 Uhr und 16 Minuten, eine Minute nach Viertel neun haben wir es in der Zwischenzeit. Ihr Lieben, die englische Nummer von Jennifer Page, Crush, ja, die sollten wir durchaus kennen von der Melodie her. Wenn nicht, ihr werdet die Melodie jetzt hören, nur mit einem Künstler, der das Ding in Deutsch singt. Es ist so, wie es ist. Ina Morgan singt den Song. Gleich in wenigen Sekunden geht's los.
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0: Jennifer Page im Original und Crush hieß der Titel. Und hier in der deutschen Fassung mit Ina Morgan. Ja, es ist so, wie es ist. 8 Uhr und 21 Minuten, 9 Minuten vor 9 haben wir's. Arabesque ist mal wieder dran in the heat of a disco night, ja? Und wer denn die Gesangsstimme so ein bisschen filtert und hört, na nü, die kenne ich doch woher. Richtig. Sandra war in dieser Formation zu dritt, waren die Mädels da immer gut am Singen und da war sie mit bei. Deswegen hört man die Stimme da auch raus von Sandra, ne? Aber erst hören wir den Beitrag, den versprochenen. Beim Überflug über Warschau hat ein Schwan einen auf einer Plakatwand abgebildeten Artgenossen für echt gehalten und ihn frontal angeflogen. Der Schwan sei gegen die Werbetafel geprallt und habe sich am Flügel verletzt, berichtete am Donnerstag die Zeitung Südschi. Glücklicherweise landete der Vogel aber auf seinen Füßen, marschierte den Bürgersteig entlang und betrat ein Bekleidungsgeschäft. Dort wurde er von einem Wächter des städtischen Zoos abgeholt und in den Tierpark gebracht.
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0: tanzbare Rhythmen mit Arabesque. In the heat of the disco night. Um 8 Uhr und 25 Minuten, 5 Minuten, trennen uns noch vor der halb neun Marke. Wir wenden uns gleich dem Wetter zu, aber ich möchte mit dem nächsten Titel noch an den letzten Freitag verstorbenen Peter Petrell erinnern. Ja, er hat ja eine Formation im Duett gesungen mit der Dingens ist Jeanette McKinley. Ja? Jeanette McKinley, Peter Petrell nannten sich die Windows, ja, und haben einige Songs von Martha McNeil nachgesungen in Deutsch. Und jetzt hören wir nochmal zur Erinnerung in Ehren tatsächlich an Peter Petrell. How do you do in Deutsch? Lieber Peter, danke für deine tolle Musik, die du uns hinterlassen hast. Ruhe in Frieden und bleib so lustig auch oben im Himmel und gucke lächelnd von oben auf uns herab.
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0: in liebevoller Erinnerung an den am Freitag von uns gegangenen Peter Pretell mit 86 Jahren. Ruhe in Frieden und danke für die tolle Musik. Die Windows hier mit Peter Pretell und der dem Gesangsduett, ja, Partner Janet McKinley. How do you do in Deutsch? So, ihr Lieben, jetzt hören wir das Wetter und ein paar Verbrauchertipps schließen sich an. Und dann gibt's Frankie Goes to Hollywood mit Relax. Zuvor gucken wir erstmal, was denn der liebe Kurt alles mir so zuquakt, ja? Seines Zeichens auch Wetterfrosch. Ja. Und, ach, hier sind's ja schon, die aktuellen Temperaturen derzeit in alphabetischer Reihenfolge. Ich muss heute mir meine Brille aufsetzen. Sonst konnte ich das immer lesen, aber irgendwie heute ist mir nicht so. Mein Augenlicht ist übers Wochenende schlechter geworden. Ja, wieder so viel Fernsehen gekickt, wa? Hat da wieder viereckige Ohren, ich sag's euch doch. In alphabetischer Reihenfolge, die 16 Landeshauptstädte der 16 Bundesländer. Ja, los geht's. Mit Berlin 13 Grad bewölkt und böiger Wind dazu. In Bremen 12 Grad wechselnd bewölkt. Dresden 12 Grad wechselhaft mit Schauern. In Düsseldorf 12 Grad stark bewölkt. Erfurt meldet 11 Grad wechselnd bewölkt. Hamburg 12 Grad einzelne Schauer möglich und auch böiger Wind ist dort zugange. Hannover 12 Grad auflockernde Bewölkung, in Kiel 12 Grad wechselnd bewölkt, Magdeburg 13 Grad wechselnd bewölkt und böiger Wind dazu, Mainz 11 Grad stark bewölkt, in München ebenfalls 11 Grad und starke Bewölkung, Potsdam hat 13 Grad wechselnd bewölkt und böigen Wind, Saarbrücken 13 Grad stark bewölkt, in Schwerin 13 Grad wechselnde Bewölkung und auch dort weht ein böiger Wind. Stuttgart 12 Grad stark bewölkt, Wiesbaden 10 Grad stark bewölkt zum Schluss. Und die Aussichten lesen sich wie folgt. Heute ist das Wetter in Deutschland recht wechselhaft. Im Norden und Osten viele Wolken, Schauer und teils kräftiger Wind. An der Küste sind auch Sturmböen möglich. Im Südwesten gibt es zunehmende Sonne und trockenes Wetter. Danke, lieber Kurt. Und was soll ich sagen? Du tust mir leid. Doch, Kurt. Du tust mir tatsächlich leid. Ja, ja. Sag mal, Kurt, ich hab mal eine Frage. Nennt man die Wähler der Linken in Berlin eigentlich Jungpioniere? Thälmann-Pioniere? Oder sind das FDJler? Weil als ich gestern die Wahlfeier im Fernsehen gesehen habe, da kam es mir so vor. Die sind ja da stellenweise noch gar nicht 18. Durften sie ja neu wählen, ne? Ist ja klar. Aber FDJler, da steht das FDJ nicht so wie zu den DDR-Zeiten, sondern das steht da wahrscheinlich für faule, dumme Jugendliche.
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0: Mucke aus den 80ern mit Frankie Goes to Hollywood und Relax in meiner Sendung Der Morgen mit Gernot um 8:37, 7:09. Jetzt gibt's einen kurzen, kräftigen Aufmischer in Deutsch mit Drafi Deutscher und er reicht uns die Hand. Shake Hands.
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0: Gott, nix zum Einschlafen hier, Drafi Deutscher und Jake Hans um 8:40 Uhr. 10 Minuten nach 8:30. Wir werden jetzt noch einen schnuckligen Song spielen und dann gucken wir mal, wer heute Geburtstag hat. Aus den 80ern, Edelweiß mit Bring Me Edelweiß. Wann haben die es genau gesungen? 88 war es. Ah ja, guck einer an. Schöne Nummer, vielleicht kennt der ein oder andere den Song noch. Ist so eine Art One-Hit-Wonder gewesen.
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Guck nochmal, wir haben am 21. September Geburtstag, hat oder hätte heute, ne, Bill Murray. Der wird tatsächlich heute 76 Jahre alt, der US-amerikanische Schauspieler, Regisseur und Komödiant und Produzent. Des Weiteren Stephen King, der US-amerikanische Bestseller-Autor, wird heute 79 Jahre alt. Jerry Bruckheimer, der US-amerikanische Film- und Fernsehproduzent, der wird heute ganze 81 Jahre alt, aber da geht noch mehr. Und zwar der deutsch-luxemburgische Fernsehmoderator Jan Pitz, der wird heute 90 Jahre alt. Herzlichen Glückwunsch dafür. Leonard Cohen, der kanadische Singer und Songwriter, Dichter und Schriftsteller, der hätte heute auch Geburtstag gehabt, ist aber 2016 im Alter von 82 Jahren von uns gegangen. Und wen haben wir hier? Larry Hagman, ihr wisst schon, besser bekannt als J.R. Ewing aus Dallas. Der hätte heute auch Geburtstag gehabt, geboren 1931, verstarb mit 81 Jahren im Jahr 2012. Und Geburtstagsständchen des Tages singt uns der Schweizer Sänger, Schauspieler und Showmaster Vico Toriani. Er ist 1920 geboren und verstarb mit 77 Jahren im Jahr 1998. Singen wird er jetzt das Café Oriental. Allen anderen Geburtstagskindern des Tages selbstverständlich einen schönen Tag, recht viel Gesundheit und stoßt an, außer die Linken, die nicht.

0: Geburtstagskind. Geburtstagskind des Tages, Vico Toriani und Café Oriental. Ihr hört die Sendung Der Morgen mit Gernot um 8 Uhr und na gleich 49 Minuten, 4 Minuten nach 8:45 in der Zwischenzeit. Habe ich noch einen schönen aus den 80ern, die wenn ihr gerne gehört, ne? Die Dexys Midnight Runners und Come on, Eileen, na bitte.
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0: Die Dixies mit Blind Runners. Come on, Eileen. In Deutsch gab es das Ding übrigens auch von Leinemann, Treffpunkt Berlin haben die gesungen. Oder auch Frank Zander, Tanze Eileen. Ihr Lieben, das war's dann wieder für heute. Wir haben es 8 Uhr und 54 Minuten, 6 Minuten trennen uns von der neuen Uhrmarke. Einen schnuckligen Song habe ich noch, ein schönes Medley, ja, von Genghis Khan. Huha, Genghis Khan. Ja, und dann hören wir uns morgen wieder. Hat mir echt Spaß gemacht. Schön, dass ihr alle da wart zum Start in die neue Woche. Und morgen ab 6 Uhr bin ich dann gerne wieder für euch da. Viel Spaß mit den nachfolgenden Sendungen, wenn ich Schluss habe. Und was wollte ich noch sagen? Ja. Also, Gerlud. Naja, ich habe schon wieder so einen Schalk im Nacken. Ich könnte noch einen lassen und den noch einen und noch einen und noch einen. Ja. Es ist unvorstellbar, ja. Wobei, also man muss zur Ehrenrettung sagen, wenn ihr euch Berlin anguckt auf der Karte, ja, im linken westlichen Teil wurde viel CDU gewählt, da haben die auch gewonnen. Im östlichen Teil, da hat die AfD gewonnen, ja, mit weit über 40, um die fast 50%. Und in der Mitte, so Friedrichshain, Mitte die Ecke, da die Hochburg der Linken, da haben die Linken gewonnen. Und sogar so, dass sie eine Regierung jetzt den Bürgermeister stellen können. Wobei, bei den Linken heißt er ja Staatsratsvorsitzender, ne? Ist ja klar. Die da nach links, die da nach rechts. Tschüss, tschüss, ihr Lieben. Euer Gerlud aus dem wunderschönen Märkisch-Oderland. Nicht in Berlin. Nee. Tschüss, bis morgen früh. Die Staatsratsvorsitzende. Ja, viel Spaß damit.
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2: Im Studio sind Gröhling. Schönen guten Morgen. Kein einfacher Termin heute für Friedrich Merz. Nach den schweren Wahlpleiten in Mecklenburg-Vorpommern und Berlin trifft sich der Kanzler am Nachmittag mit der Unionsfraktion im Bundestag. Mehr von Dirk Justus.
3: Ja, dabei wollen er und die Abgeordneten über die Folgen beraten. Das Ganze ist für Merz alles andere als vergnügungssteuerpflichtig. Viele Fraktionsmitglieder waren am Wochenende in ihren Wahlkreisen und bekamen da sicher auch den Ärger, über die Bundesregierung und den Kanzler zu spüren. Und das wird sicher auch angesprochen. Merz hatte bereits angekündigt, Parteichef und Kanzler bleiben und seinen Reformkurs fortsetzen zu wollen. Die Frage ist nur, ob die CDU-Basis da mitzieht.
2: Anders als im Bund hat das katastrophale Wahlergebnis bei der CDU in Mecklenburg-Vorpommern personelle Konsequenzen. Landeschef Daniel Peters nimmt seinen Hut. Übergangsweise soll Philipp Amthor den Vorsitz übernehmen. Er sagte dazu:
4: Die CDU ist nicht tot, sondern sie wird aus dieser Niederlage eben auch jetzt lernen, Rückschlüsse ziehen. Aber die CDU, sie hat den Willen, dieses Land auch zum Positiven zu gestalten.
2: Die USA, Dänemark und Grönland unterschreiben heute ihr neues Sicherheitsabkommen. Dänemark sieht darin die eigene Souveränität und Grönlands Selbstbestimmung geschützt. US-Präsident Trump sagt dagegen, die USA bekämen dauerhaft Kontrolle über die Sicherheit der Insel. Heizen ist im vergangenen Jahr wieder teurer geworden, vor allem mit Gas und Fernwärme. Für eine durchschnittliche Wohnung wurden mit Gas rund 1.170 Euro im Jahr fällig. Laut Beratungsgesellschaft CO2 Online ein Anstieg um 14% zum Vorjahr. KI braucht strenge Sicherheitsregeln wie die Luftfahrt oder Atomkraftwerke.

0: Ja, so sieht es ein UN-Expertengremium. Das fordert eingeschränkten Zugriff und bessere Überwachung für künstliche Intelligenz. Hintergrund ist eine ganze Reihe von Fällen außer Kontrolle geratener KI-Modelle.
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2: Mit KI-Support. Viele Wolken gibt es heute Morgen, stellenweise auch etwas Nebel. Im Laufe des Tages lockert das hier und da auf, insgesamt bleibt es aber eher wolkig und trocken. Am Rhein wird es am wärmsten, mit Höchstwerten von 15 bis 23 Grad. Morgen nach Frühnebel meist freundlich und trocken, höchstens 21 Grad.

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0: Show, Wadi Wadi, good timing, war der Opener meiner Sendung
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0: Dienstag, der 22. September 2026. Ihr hört die Sendung Der Morgen mit Gernot. Dies Montags bis Freitags immer live gibt von 6 bis 9. So auch jetzt hier und heute. Und unlive von 3 Uhr in der Nacht bis 6 Uhr ran immer die Wiederholung vom Vortag. Zur vollen Stunde werdet ihr informiert mit Nachrichten, Sport und Wetterbericht in kompakter Variante. In der 20. Sendeminute habe ich einen kleinen Beitrag für euch. Um halb dann die Wetteraussichten und 10 nach halb, so ja, plus minus Peng. Gucken wir, wer heute Geburtstag hat. Musikalischerseits, wie immer, der stete Wechsel von deutsch in nicht deutsch gesungenem Liedgut. Und da, klar, dazwischen die aktuelle Uhrzeit darf nicht fehlen in der Morgensendung. Na? Wir haben es jetzt 6 Uhr und na, 7 Minuten. 6 Uhr 7, 7 Minuten nach 6 und nach Show Wadi Wadi in Englisch. Hören wir was Deutsches mit Bernd Klüver. Das mit dir könnte gehen. Disco Fox in Rheinkultur. Moin, moin, ihr Lieben. Und danke, dass ihr mir einen Kaffee ausgegeben habt.
4: Ah, nee, das hieß anders. Guten Morgen, wollte ich sagen. Und hier ist ein Kaffee für euch.

0: Der unvergessene Bernd Klüver, das mit dir könnte gehen. Ja, genau, der Junge mit der Mundharmonika. Wir haben 6 Uhr und 10 Minuten. 10 Minuten nach 6 in der Zwischenzeit. Phil Collins erzählt uns was von 2 Herzen. Beziehungsweise er besingt sie. 2 Hearts.
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0: Phil Collins und Two Hearts um 6 Uhr und 14 Minuten. Ja, eine Minute vor 6:45 haben wir es in der Zwischenzeit schon. Die Denise, ja, die habe ich auch sehr gerne im Programm, singt tolle Lieder. Sie hat sich eine Zeit lang auch dem Ballermann zugeschrieben, ja, aber da ist sie nicht so geworden. Ich muss auch ehrlich mal sagen, das passt nicht zu ihr. Sie war eher mit dem klassischen, schönen, entspannten deutschen Schlager unterwegs gewesen. Ja, also Ballermann-Kram. Ich meine, vielleicht kann ich es so verstehen, sie muss ja irgendwo auch ihre Miete bezahlen, ne? Aber dass man deswegen zur Ballermann-Mucke übergeht, nein. Wir hören nochmal schöne klassische Musik von ihr. Also nicht klassisch gesungene Musik, sondern die Klassiker von damals, wie sie angefangen hat mit dem deutschen Schlager. Ich tanz gern allein. Hören wir gleich in wenigen Sekunden. Warte mal, wo ist das hier? Genau, das ist die deutsche Cover-Variante von Claudia Mori und Adriano Celentano. No Succede da più. Ach, der in Deutsch. Richtig.
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0: Im Original von Adriano Celentano und Claudia Moria, die ein Gesangspaar und auch ein richtiges Paar im Leben sind, hier die deutsche Fassung mit Denise. Ich tanz gern allein. Ja, ich tanz gern aus der Reihe.
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0: Nee. Nur Montag bis Freitag. Oh, ich habe vergessen, den Ton auszumachen. Mach ich gleich aus. 6.20 Uhr haben wir es. 10 Minuten vor 6:30. Jetzt gibt's den versprochenen Beitrag. Und anschließend Fleetwood Mac mit Sarah. Oh, schön.
2: Kalifornisches Warnschild gehackt. Unbekannte haben im kalifornischen NEPA ein elektronisches Straßenschild gehackt und hatten anscheinend keinen besseren Einfall, als einen rassistischen Spruch darauf anzuzeigen. Das Warnschild, das eigentlich auf Brückenbauarbeiten hinweisen sollte, zeigte plötzlich in Anlehnung an ein in den USA gängiges Vorurteil den Text »Achtung, asiatische Fahrer«. Die Polizei entfernte das Schild umgehend. Hier in Deutschland hätte dann »Vorsicht, Berliner unterwegs« gestanden.
3: Die

0: entspannte Noten aneinandergereiht mit Fleetwood Mac und der Titel Sarah. Hier um 6.25 Uhr, 5 Minuten vor halb sieben. Das können wir auch in Deutsch etwas ruhiger klingen, ja? Ja, nicht gleich zum Einschlafen, aber so ein bisschen entspannter, denn nicht jeder ist ja von 0 auf 100, ne? Moin, sondern langsam wach werden. Etwas ruhigere Musik, ja? Nicht Einschlafmusik, aber so ein bisschen, ne? Mach ich. OMD hat den Titel in englische Song, Souvenir, und wir hören die Nummer jetzt in Deutsch von Nido D'Angelo. Und ein Engel fliegt in die Nacht. Bitteschön.
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0: Nino De Angelo und ein Engel fliegt durch die Nacht. Die deutsche Fassung vom OMD-Song Souvenir. Wir haben 6 Uhr und 30 Minuten, ganz genau 6:30 in der Zwischenzeit. Jetzt gibt's das Wetter und wie immer können sich ein paar Verbrauchertipps anschließen. Ja? Warum ich das immer sage, sage ich euch. Bei mir in der Sendung, circa, jetzt der letzte Stand, die Zählung ist perfekt. Was willst du sagen, Gernot? Nun sag ordentlich. Also ganz einfach. Meine Morgensendung wird ja verteilt an viele andere Radiosender. Ja? Da danke ich mich für, ja, bedanke ich mich dafür. Und der eine hat also einen Radiosender mit Werbung, der andere ohne Werbung. Der eine ist finanziert, der andere muss er selber finanzieren und deswegen gibt es da Unterschiede. Deswegen kann es jetzt zu Werbung kommen. Und wenn nicht, ist nicht so schlimm, dann hören wir alle gemeinschaftlich Atomic Kitten und The Tie is High. Ist ihr mobst, der Titel im Original von Blondie. Aber man muss sagen, die drei Mädels haben das Ding richtig hübsch gecovert. Aber erst das Wetter.
1: Mit KI-Support. Viele Wolken gibt es heute Morgen, stellenweise auch etwas Nebel. Im Laufe des Tages lockert das hier und da auf. Insgesamt bleibt es aber eher wolkig und trocken. Am Rhein wird es am wärmsten, mit Höchstwerten von 15 bis 23 Grad. Morgen nach Frühnebel meist freundlich und trocken, höchstens 21 Grad.

0: Schöne Nummer, oder? Ja, ich mag die von Blondie ein bisschen mehr, aber man muss sagen, Tommy Kitten, die haben es nicht schlecht hingekriegt, das Ding zu covern. Wir haben 6 Uhr und 35 Minuten, 5 Minuten nach 6:30. Jetzt wird die Schuldfrage erklärt, wer Schuld hat, warum, wieso, weshalb. Ja, die Manuela zu spät nach Hause gekommen ist. Sie meint nämlich, Schuld war nur der Bossa Nova. Ne? Für unsere jugendlichen Hörer, der Bossa Nova war ein Modetanz. Ja, so eine Zeit lang war der unheimlich schwer angesagt, hat sich aber in der Zwischenzeit erledigt. Tanzt, glaube ich, keiner mehr.
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0: Manela, schuld war nur der Bossa Nova. 6 Uhr und 38 Minuten haben wir es. 8 Minuten nach 6:30 spiele ich noch einen schnuckeligen Song und dann gucken wir mal, wer heute Geburtstag hat. Waterloo and Robinson, ja, die beiden oder und, wie auch immer ihr es gerne hättet, haben englische und deutsche Musik gesungen, auch ihre eigenen Titel in mehreren Sprachen von sich gegeben. Unter anderem den Titel Meine kleine Welt bzw. My Little World. Hier ist er.
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Mann, heute sind es ja eine ganze Menge haben heute Geburtstag am 22. September. Ronaldo, der ehemalige brasilianische Fußballspieler und Weltfußballer, muss man tatsächlich sagen, wird heute 50 Jahre alt. Christian Ulmen, der deutsche Moderator, Schauspieler und Regisseur, wird 51 Jahre alt. Jan Hahn hätte heute Geburtstag gehabt, der deutsche Radio- und Fernsehmoderator sowie Schauspieler. Leider ist er im Alter von nur 47 Jahre 2021 von uns gegangen. Des Weiteren die norwegische Prinzessin und Tochter von König Harald V. von Norwegen, Märtha Louise von Norwegen. Ja, wird heute 55 Jahre alt. Herzlichen Glückwunsch. Des Weiteren gibt es zu berichten Andrea Bocelli, ja, italienische Sänger, wird heute 68 Jahre alt. Dann Joan Jett, die US-amerikanische Rocksängerin und Gitarristin. Welche nächste Stunde ihren bekanntesten Titel spielen? Ihr wisst schon, I love Rock'n'Roll, you know, die Nummer. Die spielen wir nächste Stunde. Joan Jett. So, und dann, wen haben wir noch? Lilo Wanders, der war der richtige Versprecher. Ja, eigentlich, Gernot. Deutscher Schauspieler und Travestiekünstler. Richtig, wird heute 71 Jahre alt. Shari Belafonte, die Tochter, US-amerikanische Schauspieler und Sänger von Harry. Genau, 72 Jahre wird sie alt. Und wen haben wir denn hier? Wolle Petri hat heute Geburtstag. Der deutsche Schlagersänger und Liedermacher wird ganze 75 Jahre alt. Und den hören wir auch gleich. Aber erst noch die britische Schriftstellerin Rosamunde Pilcher. Die hätte heute auch Geburtstag gehabt, ist leider im Alter, was heißt leider, im schönen, muss man sagen, biblischen Alter von 94 Jahren gestorben 2019. Heute wäre ihr Purzeltag gewesen. Und zum Schluss noch der deutsche Schauspieler Siegfried Lowitz, 1914 geboren und 1999 ist er im Alter von 84 Jahren von Hans Albers, darf ich auch nicht vergessen. Mann, heute waren es wirklich eine Menge, ne? Der Hans Albers natürlich auch, na klar, der hätte heute auch Purzeltag gehabt. Der deutsche Schauspieler und Sänger, geboren 1891 und 1960 ist er dann mit 68 Jahren gegangen. Und nun hören wir, wie es angekündigt, Wolle Petri, die längste Single der Welt, Teil 1. Bitteschön.

0: das war ein Auszug. Ich habe gemerkt, das hat er da rausgeblendet, ja. Das war die längste Single der Welt in kürzerer Form hier, ne. In Wirklichkeit geht das Ding tatsächlich eine halbe Stunde, ja. Kann man natürlich jetzt nicht machen. Dann gibt's Mecker mit Eckhardt für alle, die nicht den deutschen Schlager frönen, ne. Wolle Petri, heute zum 75. Alles, alles Gute und danke für deine tolle Mucke, die du uns in den letzten Jahrzehnten immer gesungen hast. Genau so ist es. Jetzt haben wir Cool in the Gang mit Celebration gleich in wenigen Sekunden. Wir haben es 6 Uhr und na gleich 49, ja, 4 Minuten nach 6:45. Alle, die los müssen auf dem Maloche, wünsche ich einen tollen Dienstag. Wir hören uns dann morgen am Mittwoch wieder am Wochenteiler. Und alle anderen schönartig dranbleiben und ein bisschen Funky-Mucke hören.
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0: Na siehst du, geht doch, wa? Schöne Mucke mit Kool & The Gang für Freunde der Funky Music. Ist immer was bei, ihr wisst ja, ich versuche fast alle Genres ein bisschen zu bedienen, ne? Außer die Heavy Metal Iron Maurer, das ist zu viel des Guten, da gehen mir die Kopfhörer kaputt. Gernot, du bist gemein. Ja, die, das, nein, das ist zu viel. Oder doch, manchmal doch. Ich habe tatsächlich vor kurzem mit einem sehr guten Freund gesprochen und der fand das ganz gut, wenn ich rocklastige Klänge von mir gebe. Beziehungsweise nicht von mir, sondern in meiner Sendung spiele. Na gut, ich kann ja nächste Stunde mal eine Ausnahme machen, kann ja mal Titel von CC Top spielen oder so. Manches geht ja da bei den Truppenteilen, hätte ich beinahe gesagt. Ihr Lieben, wir haben noch einen Titel jetzt bis ran an die 7 Uhr Nachrichten, denn die erste Stunde haben wir zusammen geschafft. Finde ich gut, dass ihr so zahlreich eingeschaltet habt und ich würde mich freuen, wenn wir uns die zweite Stunde auch zusammen verbringen. Wir haben 6 Uhr und 54 Minuten, 6 Minuten vor 7. Hans Harz singt noch Die weißen Tauben sind müde. Hab ich schon lange nicht mehr gehört. Fällt mir gerade so auf, der Titel. Den ziehen wir uns das noch rein und dann gibt's die Informationen des Tages. Schönartig dranbleiben und bei Onkel Gernot schön den Kaffee nachkippen, ne? Ja? Tasse ist leer. Guck. Ach, hat er gar nicht gesehen. Ja, ihr achtet ja auch nur auf eure Tasse. Das ist das Problem. Tassen vielmehr an der Stelle, ne? Ihr müsst auch mal auf meine leere Tasse achten, ne? Ihr wisst ja, ihr kennt ja, ne? Das, ja? Alle sehen, wenn der Gernot besoffen ist. Aber keiner sieht, wenn Gernot duscht hat. In diesem Fall ist es Kaffee-Duscht.
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0: die Zeit. 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
2: Im Studio Sönke Röhling. Schönen guten Morgen. Nach den schweren Wahlpleiten wartet auf Kanzler Merz heute ein schwieriger Termin. Er stellt sich am Nachmittag der Unionsbundestagsfraktion. Dort soll über die Folgen der Niederlagen beraten werden. Merz will Parteichef und Kanzler bleiben. Auch seinen Reformkurs will er fortsetzen. Dazu sagte Vizefraktionschef Günter Krings im Ersten.
3: Ich glaube, wir sollten nicht länger abstrakt von Reformen sprechen, sondern ganz konkret, warum wir beispielsweise bei der Rente etwas ändern müssen, damit das System bezahlbar bleibt, am Ende die Menschen auch wieder mehr Rente in der Tasche haben.
2: Ohne den deutschen Kanzler geht in New York heute die Generaldebatte der Vereinten Nationen los. Merz hatte bereits letzte Woche abgesagt, weil schon klar war, dass nach den Wahlen in MV und Berlin zu Hause jede Menge Arbeit auf ihn wartet. Daniel Bornberg berichtet.
4: Die UN-Generaldebatte ist sozusagen das alljährliche Klassentreffen der Weltpolitik. Die Themenschwerpunkte, die Lage im Nahen Osten durch den Iran-Krieg, die Ukraine und Russland sowie die Risiken angesichts der rasanten Entwicklung von KI. Am Rande der Generaldebatte gibt's immer auch Gespräche in kleineren Runden hinter verschlossenen Türen. Dieses Mal treffen sich auch US-Präsident Trump und der ukrainische Präsident Zelensky.
2: Die Bundesregierung hat den Tankrabatt auf den Weg gebracht. Noch in dieser Woche sollen noch Bundestag und Bundesrat die Maßnahmen beschließen. Ab Anfang Oktober sollen Benzin und Diesel 17 Cent pro Liter günstiger werden. Heizen ist im vergangenen Jahr wieder teurer geworden, vor allem mit Gas und Fernwärme. Für eine durchschnittliche Wohnung wurden mit Gas rund 1.170 Euro im Jahr fällig. Laut Beratungsgesellschaft CO2 Online ein Anstieg um 14% zum Vorjahr. Auf dem Münchner Oktoberfest ist ein Mitarbeiter eines Fahrgeschäfts tödlich verunglückt. Der 52-Jährige wurde offenbar von der Gondel eines Freefall Towers getroffen. Wiederbelebungsversuche blieben erfolglos. Die Polizei ermittelt jetzt zur genauen Unfallursache. Neuer Trainer für Borussia Mönchengladbach. Medienberichten zufolge soll der frühere St. Pauli-Coach Alexander Blessin das Bundesliga-Schlusslicht übernehmen. Der Gladbacher Sportchef Ruven Schröder hatte bereits durchblicken lassen, dass man sich mit einem Nachfolger für Eugen Polanski einig sei.
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5: Mit KI-Support. Viele Wolken gibt es heute Morgen, ab und zu auch mal Nebel. Im Laufe des Tages lockert das hier und da auf. Trocken bleibt es aber überall. Nur im Nordwesten ist es meist

Stärker bewölkt, die Höchstwerte liegen zwischen 15 und 23 Grad. Morgen startet es stellenweise wieder neblig, später bleibt es meist trocken, im Nordwesten kommt am Nachmittag Regen dazu, maximal 21 Grad.

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0: Bronski Beat, Hit That Perfect Beat, war der Opener der zweiten Stunde meiner Sendung.
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0: Dienstag, der 22. September 2026. Ihr hört die Sendung Der Morgen mit Gernot. Live montags bis freitags von 6 bis 9. Und live von 3 Uhr in der Nacht bis 6 Uhr ran. Immer die Wiederholung vom Vortag. Zur vollen Stunde werdet ihr informiert mit Nachrichten, Sport und Wetterbericht in kompakter Variante. In der 20. Sendeminute hört ihr einen kleinen Beitrag um halb die Wetteraussichten und 10 nach halb zur Plus Minus Peng gibt's die Informationen, wer heute Purzeltag hat. Musikalischerseits wie immer der stete Wechsel von deutsch in nicht deutsch gesungenem Liedgut, damit ihr ja eine recht gute Abwechslung habt dazwischen. Na klar, die aktuelle Uhrzeit in der Morgensendung. 7 Uhr und 8 Minuten haben wir's. 8 Minuten nach 7 und nach Bronski Beat mit Hit That Perfect Beat, sowas richtig, gibt's Michael Holm. Träume sind frei, ja? Ist eine deutsche Covervariante. Im Original ist das Ding von Vanity Fair, Hitching a Ride, und hier die Nummer in Deutsch. Schön, dass ihr da seid. Moin, moin. Danke fürs Einschalten.

0: Vanity Fair sagen das Ding in Englisch. Hitching a Ride und hier die deutsche Fassung. Sehr schöne Stereoaufnahme, super abgemischt. Da hat derjenige, der das Ding da gemacht hat, damals im Tonstudio, sich echt Mühe gegeben. Träume sind frei, Michael Holm. Wir haben 7 Uhr und 11 Minuten, 4 Minuten vor Viertel 8. Patrick Hernandez singt sein One-Hit-Wonder, hätte ich beinahe gesagt. Born to be alive. Da ist er. Es darf abgehottet werden.
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0: Ach, war das schön. Ich kann mich entsinnen, wie das Ding rauskam. Wir haben das in der Disco mehrfach so gespielt, ja, am Abend. Mehrfach am Abend lief das Ding in den Diskotheken. Ja, nicht nur einmal. Hat sich auch gelohnt, ne? Tolle Nummer. Born to be Alive von Patrick Hernandez. Wir haben 7 Uhr und gleich 16 Minuten. Eine Minute nach Viertel 8 in der Zwischenzeit. Die Moonbeats sind jetzt mal wieder dran und sie singen Wind in deinen Haaren. Gleich in wenigen Sekunden geht's los.
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0: Die Moonbeats und Wind in deinen Haaren hier in meiner Sendung Der Morgen mit Gernot um 7:20 Uhr. Ganz genau 10 Minuten vor 7:30. Jetzt gibt's wie immer zu dieser Zeit den kleinen Beitrag und dann Bad Boys Blue und die singen Come Back and Stay. Bitteschön. Die britische Hausfrau Elaine Sheridan hatte einen gehörigen Schreck bekommen, als ihr aus einer gerade geöffneten Dose Hundefutter eine Kröte entgegensprang. Ich habe einfach losgeschrien. Ich konnte es nicht glauben, berichtete sie jetzt der Boulevardzeitung Sun. Das Tier hatte 3 Monate in der luftig verschweißten Dose verbracht und war darin aus Frankreich nach England verschifft worden. Der Amphibienexperte Roger Meek sagte, die Kröte sei in der Dose vermutlich in die Winterstarre gefallen und habe dadurch so lange überleben können.
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0: Bad Boys Blue und Come Back and Stay hier in meiner Sendung Der Morgen mit Gernot. Wir haben 7 Uhr und na gleich 16. Ja? Ein paar Sekündchen fehlen noch, dann haben wir 26, nicht 16, 26. Sprich 4 Minuten vor 7:30 in der Zwischenzeit. Den Guido Hoffmann, den habe ich ja auch den einen oder anderen Titel bei mir in der Sendung drin. Ja, am bekanntesten ist ja The Legends of Culloden Moor. Aber den wir jetzt hören, der hört sich auch gar nicht mal so schlecht an. Ich rede vom Song Ruf mich an. Nein, nicht den. Nee, so eher ist das nicht. Nein, die Sendung bleibt jugendfrei. Ist versprochen. Ha!
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0: Schöne Stimme, ne? Und für Fans des deutschen Schlagers, ist ja genau das Richtige. Ruf mich an, hier um 7.30 Uhr, ganz genau halb 8 Uhr Halbzeit meiner Sendung Der Morgen mit Gernot. Wir hören jetzt das Wetter, wie immer, und ein paar Verbrauchertipps. Und dann hatte ich ja vorher Stunde versprochen, ich werde mal den ein oder anderen rocklastigen Song mit reinschieben. Und habe ich gemacht. CC Top und Sharp Dressman hören wir gleich nach dem Wetter.
1: Mit KI-Support. Viele Wolken gibt es heute Morgen, ab und zu auch mal Nebel. Im Laufe des Tages lockert das hier und da auf. Trocken bleibt es aber überall. Nur im Nordwesten ist es meist stärker bewölkt. Die Höchstwerte liegen zwischen 15 und 23 Grad. Morgen startet es stellenweise wieder neblig. Später bleibt es meist trocken. Im Nordwesten kommt am Nachmittag Regen dazu, maximal 21 Grad.

0: Ja, ja, völlig entartet. Gerdert spielt Hardrockmusik. Na, ab und zu mal, ab und zu mal. Wobei, der ist ja nun nicht unbedingt gerade so ein Vorzeigertitel für CC Top. Die sind sonst ganz andere Klänge, gehen da bei denen durch die Gitarren. Okay, wir haben es 7:36, 6 Minuten nach 7:30. Dafür gibt's Kontrast immer bei mir. Kontrastmucke ohne Ende. Hier gibt's das Pendant, ne? Weichgespülte Mucke mit Bernhard Brink und Irene Shear. Kein Wort zu viel. Das ist die deutsche Antwort auf Alan Parsons Project. Ihren Song. Bitte.
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Heute muss ich mich ein bisschen sputen, heute sitzt eine ganze Menge am 22. September. Ronaldo, der ehemalige brasilianische Fußballspieler und Weltfußballer, wird heute 50 Jahre alt. Christian Ulmen, deutscher Moderator, Schauspieler und Regisseur, 51 Jahre alt. Jan Hahn hätte heute auch Geburtstag gehabt, der deutsche Radio- und Fernsehmoderator sowie Schauspieler, ist aber im Alter von nur 47 Jahren 2021 von uns gegangen. Des Weiteren haben wir auf der Agenda Andrea Bocelli, ja, der italienische Sänger, wird heute 68 Jahre alt. Dann des Weiteren Lilo Wanders, deutscher Schauspieler und Travestiekünstler. Ja, kennen wir ja noch alle, ja. Ja. 71 Jahre wird er, sie, es heute. Wolle Petri, der deutsche Schlagersänger und Liedermacher, der wird heute ganze 75 Jahre alt. Ja, herzlichen Glückwunsch, Wolfgang Petri, zu deinem Purzeltag. Vorige Stunde hatten wir ihn ja schon mal als Geburtstagsständchen gehört. Des Weiteren die britische Schriftstellerin Rosamunde Pilcher. Ja, die hätte heute auch Geburtstag gehabt, ist 2019 im Alter von 94 Jahren gestorben. Dann haben wir noch auf der Agenda Siegfried Lowitz, ja, deutscher Schauspieler, 1914 geboren, 1999 ist er verstorben mit 84 Jahren. Und wen haben wir noch? Zu guter Letzt deutscher Schauspieler und Sänger Hans Albers, 1891 geboren und verstarb 1960 mit 68 Jahren. Das Geburtstagsständchen singt uns jetzt die US-amerikanische Rocksängerin und Gitarristin Joan Jett. 68 Jahre wird sie heute alt. Guck eine an. Herzlichen Glückwunsch auch dafür. Und ich denke mal, der bekannteste Song von ihr und der Formation The Blackhearts ist I Love Rock'n'Roll. Und den ziehen wir uns jetzt rein.

0: Joan Jett and the Blackhearts, Joan Jett, Geburtstagskind des Tages, I love rock and roll, hier in der Sendung, der Morgen mit Gernot um 7 Uhr und gleich 46. Ein paar Sekündchen fehlen noch, dann haben wir es eine Minute nach 7:45. Den Song in Englisch von Joe Dolce, Shut Up Your Face, sollte durchaus der ein oder andere kennen aus den 80ern. Da gibt es auch eine deutsche Antwort von, und zwar von Gottlieb Wendehals. Ja? Genau, ja, der mit der Polonaise Blankenese. Mensch, ärgere dich nicht. Nein, ist nicht ganz korrekt. Mensch, ärger dich nicht. Ohne T. Ja, ist so. So wird der Song besungen und auch dargestellt. Hören wir gleich in wenigen Sekunden.
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0: Joe Deutsche im Original. Ich denke mal, den kennt ihr noch aus den 80ern, ne? Chalap Your Face. Und hier in der deutschen Fassung mit Gottlieb Wendehals. Mensch, ärger dich nicht. 7:50, 10 Minuten vor 8 ist es inzwischen. Jetzt gibt es eine schöne tanzbare Nummer, etwas länger sogar, aber es lohnt sich. Slice Me Nice, und zwar, na klar, kennt ihr von Fancy.
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0: Jetzt habe ich noch einen Titel. Bis ran an die 8 Uhr Nachrichten. Relax und Radio hören. Und wir hören uns dann zur neuen Stunde.
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0: die Zeit. Es ist 8 Uhr. 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
2: Im Studio Sönke Röhling. Schönen guten Morgen. Nach den schweren Wahlpleiten wartet auf Kanzler Merz heute ein schwieriger Termin. Er stellt sich am Nachmittag der Unions-Bundestagsfraktion. Dort soll über die Folgen der Niederlagen beraten werden. Merz will Parteichef und Kanzler bleiben. Auch seinen Reformkurs will er fortsetzen. Dazu sagt der Vize-Fraktionschef Günter Krings im Ersten.
3: Ich glaube, wir sollten nicht länger abstrakt von Reformen sprechen, sondern ganz konkret, warum wir beispielsweise bei der Rente etwas ändern müssen, damit das System bezahlbar bleibt, am Ende die Menschen auch wieder mehr Rente in der Tasche haben.
2: Ohne den deutschen Kanzler geht in New York heute die Generaldebatte der Vereinten Nationen los. Merz hatte bereits letzte Woche abgesagt, weil schon klar war, dass nach den Wahlen in MV und Berlin zu Hause jede Menge Arbeit auf ihn wartet. Daniel Bornberg berichtet.
4: Die UN-Generaldebatte ist sozusagen das alljährliche Klassentreffen der Weltpolitik. Die Themenschwerpunkte, die Lage im Nahen Osten durch den Iran-Krieg, die Ukraine und Russland sowie die Risiken angesichts der rasanten Entwicklung von KI. Am Rande der Generaldebatte gibt's immer auch Gespräche in kleineren Runden hinter verschlossenen Türen. Dieses Mal treffen sich auch US-Präsident Trump und der ukrainische Präsident Zelensky.
2: Die Bundesregierung hat den Tankrabatt auf den Weg gebracht. Noch in dieser Woche sollen noch Bundestag und Bundesrat die Maßnahmen beschließen. Ab Anfang Oktober sollen Benzin und Diesel 17 Cent pro Liter günstiger werden. Heizen ist im vergangenen Jahr wieder teurer geworden, vor allem mit Gas und Fernwärme. Für eine durchschnittliche Wohnung wurden mit Gas rund 1.170 Euro im Jahr fällig. Laut Beratungsgesellschaft CO2 Online ein Anstieg um 14% zum Vorjahr. Auf dem Münchner Oktoberfest ist ein Mitarbeiter eines Fahrgeschäfts tödlich verunglückt. Der 52-Jährige wurde offenbar von der Gondel eines Freefall-Towers getroffen. Wiederbelebungsversuche blieben erfolglos. Die Polizei ermittelt jetzt zur genauen Unfallursache. Neuer Trainer für Borussia Mönchengladbach. Medienberichten zufolge soll der frühere St. Pauli-Coach Alexander Blessin das Bundesliga-Schlusslicht übernehmen. Der Gladbacher Sportchef Ruven Schröder hatte bereits durchblicken lassen, dass man sich mit einem Nachfolger für Eugen Polanski einig sei.
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5: Mit KI-Support. Viele Wolken gibt es heute Morgen, ab und zu auch mal Nebel. Im Laufe des Tages lockert das hier und da auf. Trocken bleibt es aber überall. Nur im Nordwesten ist es meist stärker bewölkt. Die Höchstwerte liegen zwischen 15 und 23 Grad. Morgen startet es stellenweise wieder neblig. Später bleibt es meist trocken. Im Nordwesten kommt am Nachmittag Regen dazu, maximal 21 Grad.

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0: Mit einem One-Hit-Wonder fingen wir an, oder beziehungsweise fing die dritte Stunde meiner Sendung.
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0: An. Der 22. ist heute. Genau, Dienstag. Ganzen Tag morgens und abends, von morgens bis abends mit Licht. Genau, der 22. September 2026. Und wie immer hört ihr live die Sendung Der Morgen mit Gernot. Und unlive nachts von 3 bis 6 Uhr die Wiederholung vom Vortag. Zur vollen Stunde wie immer Nachrichten, Sport und Wetterbericht in kompakter Variante. Dann in der 20. Sendeminute ein kleiner Beitrag. Um halb den ausführlichen Wetterbericht mit den Daten vom Wetterfrosch Kurt aus Berlin-Tegel. Und 10 nach halb gucken, wer heute Geburtstag hat. Wie immer der stete Wechsel von freundlicher in noch freundlicherer Musik. Ja, sprich von deutsch in nicht deutschem Gesangs- oder Liedgut und dazwischen die aktuelle Uhrzeit. Wir haben es 8 Uhr und 8 Minuten, 8 Minuten nach 8 und nach Max Werner, Rain and May. In Englisch hören wir was Deutsches. Die Ace Cats singen Gina, ne? Ich stelle mich nochmal vor und dann geht's los mit Las Vegas, Klammer auf, The Ace Cats bzw. Jürgen Weber, wie er mit bürgerlichen Namen heißt.
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0: Rock'n'Roll aus deutschen Landen, genauer gesagt aus Nordrhein-Westfalen mit den Ace Cats und Gina hier um 8 Uhr und gleich 12 Minuten. Ein paar Sekündchen fehlen noch, dann haben wir es 3 Minuten vor Viertel 9. New Shoes gibt's jetzt, I Can't Wait zu hören.
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0: New Shoes und I Can Wait um 8 Uhr und 15 Minuten, ganz genau 8:45 haben wir es jetzt, oder auch 7:45 genannt. Jetzt gibt's wieder mal die berühmte Tracht Prügel, ja, und zwar oder eine Wucht genannt. Ja, nee, das stimmt nicht ganz. Wie immer mit Schmunzeln dabei. Mein Schatz, du bist eine Wucht, singt da nicht, du kriegst eine Wucht. Das ist ein ganz feiner, aber schmerzlicher Unterschied. Ha, Chris Raubert singt den.
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Chris Roberts, bei mir völlig unvergessen. Den werde ich also liebevoll mit ins Grab nehmen, hätte ich jetzt beinahe gesagt. Den werde ich auch so lange spielen. Den mag ich total. Ja, ja, der hat mich schon im Leben begleitet. Da war ich noch einstellig in einer Geburtenzahl, in der Geburtstagszahl. So, mein Schatz, du bist eine Wucht. 8 Uhr und 20 Minuten, 10 Minuten vor halb neun, genau der richtige Zeitpunkt für unseren kleinen Beitrag. Und dann behauptet Arthur Kitt, I love men. Ach, guck an, ich nicht. Zufälle gibt's, die gibt es gar nicht. Als in einer Würzburger Klinik zwei ledige Mütter am selben Tag Zwillinge gebaren, legte man sie in dasselbe Zimmer. Im Verlauf ihrer Gespräche stellte sich heraus, dass alle vier Kinder vom gleichen Vater waren. Die beiden Mütter erfuhren erst durch diesen Zufall von den Eskapaden ihres Partners.

0: Arthur Kidd meint, sie liebt Männer. Oder sie liebt einen Mann. Ich nicht so. Da stehe ich nicht so drauf. Aber jedem das Seine, ne? Der eine links, der andere rechts, der nächste oben und unten und wie auch immer. Und außerdem, man kann sich doch aussuchen, ja? Ich muss ja nicht einen Mann oder eine Frau suchen. Was gibt es denn zwischen 72 oder 42 Geschlechter? Man kann ja jeden Tag im Monat eine andere Form der Geschlechtlichkeit mir nehmen, wa? Geschlechtlichkeit hört sich gut an. Das gefällt mir. Kommt morgen ins Lexikon. Copyright bei Der Morgen mit Gernot. Wir haben es jetzt 8 Uhr und 25 Minuten. 5 Minuten trennen uns vor der halb neuen Marke. Tja, ich habe noch nichts von Kurt gesehen, aber das kann sich ja ändern. Wir hören jetzt erstmal einen kurzen. Ich nehme erstmal einen kurzen, genau, da kann man nicht falsch machen mit einem kurzen. Kurze ist gut. Irene Shear singt Xanadu, ja? Vor allen Dingen, sie hat den Vorteil, sie hat einen unheimlich duften Background-Chor, der sich nämlich nennt Electric Light Orchestra. Das musst du auch erstmal hinkriegen, ne? Da ist er.
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0: Irene Shear besang Xane Du hier in meiner Sendung Der Morgen mit Gernot. Wir haben es 8 Uhr und na gleich, paar Sekündchen fehlen noch 30 Minuten, sprich genau 8:30. Jetzt hören wir den Wetterbericht gleich von mir und ein paar Verbrauchertipps, die können sich anschließen. Dann gibt es eine schöne Nummer von Boytronic aus den 80ern. You! Zuvor gucken wir mal auf die Daten vom Wetterfrosch Kurt. Ja? Seines Zeichens Wetterfrosch, im Glas wohnend, manchmal die Leiter hoch und runter kletternd, je nachdem, wie es Wetter ist. Ne? So, lieber Kurt, dann gucken wir mal, was hast du mir denn so vorzuunken? Meistens macht er ja eins, er schickt mir von den 16 Landeshauptstädten der 16 Bundesländer die aktuellen Zahlen. Da sind sie, in alphabetischer Reihenfolge. Geht los mit B wie blöd, wie Berlin. Da sage ich doch blöd. Sonnig. Sonnig bei 9 Grad. Bremen 10 Grad wechselnd bewölkt. Auch wechselnd bewölkt. Dresden und 11 Grad. Düsseldorf 12 Grad stark bewölkt. In Erfurt 10 Grad stark bewölkt. Hamburg 9 Grad Nebelauflösung. Hannover 10 Grad bewölkt. In Kiel knallt die Sonne bei 7 Grad. In Magdeburg knallt die ebenfalls die Sonne, aber bei 9 Grad. Guck an. Mainz 11 Grad und bewölkt, München 10 Grad wechselnd bewölkt, in Potsdam 9 Grad sonnig, Saarbrücken hat 7 Grad wechselnd bewölkt, Schwerin 9 Grad und Sonne pur, in Stuttgart 8 Grad und bewölkt, Wiesbaden 11 Grad und wechselnd bewölkt, wie immer zum Schluss. Die Wetteraussichten hören sich wie folgt an. Beziehungsweise lesen sich wie folgt, ne? In diesem Fall ja. Heute ist es in Deutschland überwiegend bewölkt bis wechselnd bewölkt. Regional mit etwas Sonne. Die Höchstwerte liegen meist etwa zwischen 15 bis 21 Grad. Was schreibt der Code hier noch? Warte, ich lese alles vor. Gernot, ich schenke dir 100 Euro. Ach nee, das steht hier nicht, das habe ich gelogen. Die Höchsttemperaturen bis Sonnabend, schreibt er auch noch. Code, der Tag zwischen Freitag und Sonntag. Der heißt Sonnabend. Sonnabend. Das, was du hier hinschreibst, ist irgendwas, weiß ich nicht, kenne ich nicht, habe ich nie gelernt und ich will's auch nicht lernen. Merkt ihr das? Auch Wetterfrösche können hinter der Ohren kriegen, obwohl sie schwer zu sehen sind, die Ohren. Gut, danke fürs Wetter, dir einen schönen Dienstag, mein lieber Kurt, und wir hören uns dann morgen wieder. Und nun, wie alles angekündigt.
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0: Flotte Mucke aus dem Jahr 1983, Boytronic und You. 8:37, 7 Minuten nach 8:30. So ihr Lieben, jetzt gibt es eine schöne Nummer, da habe ich mich die ganze Zeit drauf gefreut. Sie ist zwar ein bisschen länger, aber egal, dann müssen die Geburtstagskinder ein bisschen länger warten. Nicht so schlimm. Karat und der blaue Planet. Und der Text, der ist aktueller denn je, obwohl die Nummer von 1978 oder so ist, war? Ist die von 78 oder 82, war das irgendwo so, da, 81, siehste, die stand nämlich auch vorbei. Von 1981, aber der Text, der ist absolut aktuell. Schöne Nummer. Los geht's mit Musik aus dem Good Old Osten. Ihr wisst schon, Ostdeutschland. Gernot? Ja.
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0: Da war die Tanzfläche immer voll. Damals und heute erst recht. Die wird knackend voll, sobald du Karat dem blauen Planet spielst. Geht sofort los und alles will dann mehr Ostmucke. Geht richtig los. Ist erstaunlich. Früher hat der eine oder andere oder mehrheitlich die haben die Leute die Nase gerümpft und haben lieber Westmucke gehört. Und heute ist so viel Nationalstolz in der DDR-Mucke drin, es gibt gar nicht, ja? Ich merke es immer wieder, wenn ich Mucke irgendwo auftrete, das ist ja sehr, sehr häufig. Ich mache ja sehr, sehr viele Veranstaltungen, ja, mit Mucke und das geht richtig ab. Also Ostmucke ist absolut gefragt ohne Ende. Ihr Lieben, wir haben es 8 Uhr und 43 Minuten in der Zwischenzeit, 2 Minuten vor 9:15. Gleich kümmern wir uns um die Geburtstagskinder. Zuvor gibt's die Michael Sieger Band und Let's All Chant.
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Der ehemalige brasilianische Fußballspieler und Weltfußballer Ronaldo, der wird heute 50 Jahre alt hier am 22. September. Wer noch? Wer hat noch Purzeltag? Christian Ulmen, der deutsche Moderator, Schauspieler und Regisseur, wird 51 Jahre alt. Der unvergessene Jan Hahn, ja, der deutsche Radio- und Fernsehmoderator sowie Schauspieler, der hätte heute auch Geburtstag gehabt. Leider ist er im Alter von 47 Jahren 2021 von uns gegangen. Des Weiteren gibt es zu berichten der italienische Sänger Andrea Bocelli. Ja, Bocelli, Entschuldigung. So, richtig. Joan Jett, ja, genau. Zusammen mit ihren schwarzen Herzen, hätte ich jetzt beinahe gesagt. US-amerikanische Rocksängerin und Gitarristin wird heute 68 Jahre alt. Vorige Stunde hatten wir den Titel ja gehört. I love Rock'n'Roll. Des Weiteren Lilo Wanders, deutscher Schauspieler und Travestiekünstler, wird heute 71 Jahre alt. Shari Belafonte, die Tochter von Harry, US-amerikanische Schauspielerin und Sängerin, wird heute ganze 72 Jahre alt. Des Weiteren gibt es zu sagen, britische Schriftstellerin Rosamunde Pilcher. Ja, die hätte heute auch Geburtstag gehabt, ist im Alter von 94 Jahren 2019 von uns gegangen. Auch nicht mehr vorhanden ist Siegfried Lowitz, möchte ich gerne erwähnen, der deutsche Schauspieler, 1914 geboren, verstarb 1999 im Alter von 84 Jahren, hätte heute auch Geburtstag gehabt. Hans Albers noch erwähnen, der deutsche Schauspieler und Sänger, 1891 geboren, ging 1960 mit 68 Jahren. Und singen darf uns jetzt das Geburtstagskind von heute, Wolfgang Petri. Der deutsche Schlagersänger und Liedermacher wird heute ganze 75 Jahre alt. Ja, tolles Album gibt es auch demnächst. Ja, ist schon angekündigt. Ein Leben lang oder so ähnlich heißt das. Ja, genau, irgendwie so. Werden wir demnächst von hören. Jetzt hören wir erstmal ein schönes Medley mit ihm. Wolfgang Petri, herzlichen Glückwunsch und danke für deine tolle Mucke über die vielen Jahrzehnte. Der hat schon gesungen, da war ich noch einstellig im Geburtsjahr.

0: Einer seiner ersten Titel war Sommer in der Stadt. Da war ich tatsächlich noch einstellig im Geburtstagsbereich. Tatsächlich. Geburtstagskind des Tages heute ist Wolfgang Petri. Und wir hörten ihn eben mit einem kleinen Medley. Ein winzig kleiner Auszug aus seinem Riesenrepertoire. Ich habe gerade mal nebenbei geguckt. Bei mir in der Rotation, also hier in der Sendung der Morgen mit Gernot, habe ich 40 Titel drin plus zwei nicht deutsch gesungene. Ja, er singt ja auch andere Sprachen, Englisch zum Beispiel. Und Weihnachtstitel ja natürlich auch noch jede Menge. Selbst besitzen tue ich fast alle seine CDs. Ja, aber die sind nicht alle in der Rotation. Dann würden wir ja Tag und Nacht Wolfgang Petri hören. Außerdem, ihr wisst ja, es gibt auf jeder LP oder auch auf jeder CD oder CD-Album gibt es immer ein paar Titel. Nun ja, die sind, weil ja Musik Geschmackssache ist, ne? Aber die bekanntesten, die rauf und runter liefen im Radio, die habe ich durchaus bei mir in der Rotation drin und die hört ihr bei mir nach und nach immer wieder in der Sendung. Der Morgen mit Gernot oder auch auf meinem Sender selber. Und da dann ohne meine Quatsche dazwischen. Ist das ein Angebot, weiter bei mir zuzuhören? Okay, ihr Lieben, wir haben es jetzt 8 Uhr und gleich 55 Minuten. 5 Minuten trennen uns von der 9 Uhr Marke. Jetzt ist Schluss mit lustig. Gernot macht den Fisch und schwimmt wie immer davon. Der wünscht euch einen tollen Dienstag. Ja, sonnendurchflutet ist es hier. Perfekt, sieht gut aus das Wetter. Morgen ab 6 Uhr bin ich wieder für euch da. Bis ran an die Trennung haben wir noch die Adventures und die singen Send My Heart. Irgendwas wollte ich doch sagen. Ja, da war doch was. Was war denn da noch? Na klar, Mensch, ganz wichtig, na klar. Die angeschlossenen Sendungen, ja. Da wünsche ich euch viel Spaß mit auf eurem Lieblingssender, egal was ihr dort eingeschaltet habt. Das ist nicht so schlimm. Ne? Wichtig ist, dass ihr Kind öffentlich und rechtlich noch Rundfunk hört. Ne? Da werdet ihr nur belogen. Ne? Beim Gernot, die Sendung der Morgen mit Gernot, da werdet ihr Vollbelogen. Richtig. Diener nach links, Diener nach rechts. Tschüss, ihr Lieben. Macht's Schmugge. Euer Gernot aus dem wunderschönen sonnendurchfluteten Märkisch-Oderland. Schönste Bundesland Deutschlands.
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1: Und damit hallo und herzlich willkommen zur 21. Ausgabe von C60 mit Musik, die früher wirklich im Radio lief. Die Musik auf dem heutigen Band, die dürfte ich im April des Jahres 1978 mitgeschnitten haben. Ja, und gleich der erste Titel, der wurde zum größten Hit des Jahres. 17 Wochen auf der Nummer 1, aber erstmals platziert in den deutschen Singlecharts im April jenes Jahres. Die Platte war damals also noch ganz neu. Hier sind Boney M. und Rivers of Babylon.

Die RTC damals ein aktueller Hit im April des Jahres 1978 und zwar der 20. in den deutschen Singlecharts für die Gruppe mit dem Namen Sweet, der Titel Love is like Oxygen. Die Gruppe Torfrock, die kam aus dem Norden und sie hatte ihren einzigen nationalen Verkaufserfolg im Jahre 1990 mit dem Titel Beinhard. Ihre erste LP, That Much So Schön, erschien bereits im Jahre 1977 und ihre zweite Single, die erschien im Jahre 1978 und sie handelt vom Presslufthammer Bernhard.

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Na, ist ja egal, ich muss sowieso wieder zu meiner Arbeit. Lass das doch nach mit dem Rock'n'Roll, das war doch ein wenig peinlich, oder was?

Diese Herde stammt aus Emden und als diese Platte im Jahre 1977 erschien, da war er 36 Jahre alt. Aber trotzdem waren für ihn die wilden Jahre längst vorbei. Dies hier war seine erste Solo-Single, das war natürlich Karl Dall. Wolfgang Hofer kam aus Österreich und er hatte 1971 seinen größten Hit mit dem Lied vom Trödler Abraham. Diese Single hier, die erschien im Jahre 1973 und erreichte die Nummer 21 in den Charts des Münzautomaten. Hier ist Wolfgang und wie die Zeit vergeht.

Das war Dorte Larsen aus Kopenhagen in Dänemark, zeitweilig verheiratet mit René Kollo. Sie hatte insgesamt 24 Hits in den deutschen Singlecharts. Dieser war 1978 in den Diskothekencharts zu finden. Das war Dorte und dann war es Liebe. Und von ihr werden wir später noch einen anderen Titel hören. Zwei himmlische Töchter war der Titel einer sechsteiligen Comedy-Serie mit Ingrid Steeger, Iris Berben und Klaus Dahlen, deren erste Folge im Februar des Jahres 1978 im deutschen Fernsehen lief. Heinz Kiesling war für die Musik der Serie verantwortlich, aber auf dem Label der Single mit der Titelmusik, da steht der Name Trevin als Autor. Und als Musiker lesen wir von Louis Kaplan und seiner Crew. Hier ist der Titel Fly Me.

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1: Mal wieder Willem in diesem Programm hier. Der kam ja aus Hamburg und war Teil von der Rentnerband. Dies hier war 1973 seine erste Solo-Single. Grüß mir den Herbert, Hein und Jan und mach keinen Scheiß mit Fred. Und das Ganze hat den Untertitel Ach, Erika. Die Darts aus London in England, die hatten insgesamt 5 Hits bei uns. Dies hier war der erste und das Ganze ist ein Medley aus Daddy Cool und The Girl Can't Help It. Zu sehen am 23. März des Jahres 1978 im Musikladen und gespielt im April 78 im Radio.

0: Die Originalversion dieses Titels erschien im Jahre 1961 von Dion DiMucci, ein Nummer 1-Hit in den Singlecharts in Amerika. 1978 gecovert von Live Garrett und davon war dies hier die deutsche Version. Produziert von Didi Zill und dargeboten von einem damals 16-jährigen Berliner namens Christian Scheffler, von dem insgesamt nur 2 Singles bekannt sind. Das war ein Lied über die Hände weg, Sue. Ich breche die Herzen der stolzesten Frauen ist ein Titel, den Heinz Rühmann 1938 in dem Film 5 Millionen suchen einen Erben gesungen hat. Aber dies hier ist die Version von Dieter Hallervorden. Das war der Titelsong seines 4. Albums und das erschien im Januar des Jahres 1978.
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Zuerst aufgenommen im Jahre 1965 von Frankie Valli, aber dies hier die bekannte Hitversion der Walker Brothers aus dem Jahre 1966. Ein Nummer 4 Hit in den deutschen Singlecharts. Das war The Sun Ain't Gonna Shine Anymore. Und jetzt, wie vorhin bereits versprochen, noch einmal Dorte, in diesem Falle die Musik geschrieben von Joachim Haider. Und der Text, der stammt von dem vorhin bereits gehörten Wolfgang Hofer. Der Titel war ein Funkhit in Deutschland Ende des Jahres 1977. Es geht um Lieder im Wind.

0: Diese Herr stammt aus Berlin-Spandau und war immerhin 9-mal platziert in den diversen deutschen Singlecharts. Dies hier war sein erster Hit, am erfolgreichsten im Jahre 1975 in den deutschen Diskothekencharts. Das war Bert Beel und Hier bin ich zu Haus, ein Titel, den Hans Blum geschrieben hat. So, und jetzt ein deutscher Schlager, der 1961 sogar ein Top-10-Hit in Amerika wurde. Im Jahre 1960 ein Nummer-2-Hit in Deutschland. Hier ist Lolita und der Titel, der da heißt...
1: Sieh

Ja, ich glaube, wir wollten damals alle so gern Dave Dudley hören, aber im Radio lief dann doch wieder nur die Gruppe Truckstop. Dies hier war ihr erster Verkaufshit in Deutschland und der erreichte im Jahre 1978 die Nummer 20 in den deutschen Singlecharts. Tja, und das war's dann für die 21. Ausgabe von C60. Die nächste Ausgabe folgt in einer Woche. Und bis dahin sage ich Tschüss.

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2: Sie hören die Radioreise mit Alexander Tauscher. Ich grüße Sie. Diesmal heißt es Schweden Crossover. Es wird eine Tour von Göteborg über die Region Skåne und Småland nach Gotland. Und schließlich erreichen wir die Hauptstadt Stockholm. Wir schippern auf der historischen Juno und übernachten am Leuchtturm. Es geht um das schwarze Gold einer Insel und um einen schwedischen Kämpfer für den Frieden. Und das sind nur ein paar Stimmen in diesem Skandinavienurlaub.
3: Hey, jag heter Niklas och jag driver Uniformsmuseet. Mycket välkomna.
4: Hi, my name is Kalle Bengtsson. I'm the owner of Konditori Kampanilen in Majuna in Gothenburg.
5: Hallo, ich heiße Håkan Strömberg und ich bin Ausbilder im Stadtmuseum in Göteborg.
6: Hej, jag heter Gunilla Herrenberg och jag är intendent här på Dag Hammarskjölds Backåkra.
2: Nein, viel Spaß in Schweden. Der Urlaub kostet bei uns natürlich keine einzige Krone. Gleich geht's los. Viel Spaß.

0: dass es die Radioreise, die neue Horizonte öffnet und damit Reiselust wecken soll. Im Studio Alexander Tauscher, herzlich willkommen hier bei uns in dieser Show. Wir sind heute unterwegs im Land der tausend Seen. Ja, mit diesem Begriff ist eigentlich meist Finnland gemeint, doch diese Beschreibung trifft genauso auf Schweden zu, das rund 90.000 Binnengewässer besitzt, kleinere und größere Seen. Der größte ist der Varnhem, nordöstlich von Göteborg gelegen. Und in Göteborg, der zweitgrößten Stadt des Landes, beginnt nun unsere kleine Safari durch Schweden. Wir starten diese Reise einmal typisch schwedisch mit einer Fika. Ja, das ist eine schwedische Kaffeepause, die mehr ist als nur eine Pause. Sie hat so einen sozialen Aspekt und sie ist so schwedisch, wie aber schwedisch ist. Die Fika, die ist ein Bestandteil des festen täglichen Lebens. Sie ist ein Moment zum Innehalten, zum Durchatmen und auch zum Verbinden. Der Name, er stammt vermutlich von einer Umkehrung der Silben dieses alten schwedischen Wortes Kaffee. Denn in Schweden wurde ja der Kaffee im 18. Jahrhundert eingeführt und da tauchte eben dieser Begriff Fika erstmals auf. Deswegen gibt es jetzt keinen besseren Ort, an dem man die Fika einmal testen könnte, als in einem Kaffeehaus, nämlich in Göteborg. Ich war zu Gast bei einem der besten Konditoren Schwedens, bei Kalle Bengtsson, der in Göteborg die Konditorei Kampanilen führt.
1: It's like when you hear about it, it's just like you go to take a fika, you make it a appointment to meet somebody.
2: Die schwedische Fika, das ist einfach, wenn man sich mit Bekannten in einer Bäckerei, aber auch beispielsweise im Pub trifft, egal ob Vormittag oder Nachmittag, man trifft sich zum Kaffee mit etwas Süßem oder auch etwas Salzigem. So there is either something sweet or something salty.
1: Yes, often something sweet.
2: Also vor allem etwas Süßes. Es kann ein Kuchen dabei sein, muss nicht, aber dazu gehört meist ein Kaffee.
1: Something sweet. And coffee, yes.
2: We see that you don't have so much dark bread like in Germany. You have more white bread, is it so?
1: Yes. Here we try to make most of it with sourdough and baked
2: mit Sauerteig, hier wird beides gemacht, schwarz und weißbrot.
1: But of course the light bread sells most, I would say, yes. But we also have, you see, we have the dark. It's very Swedish, every bakery in Sweden has it, but it's called Danish rye.
2: Danish rye heißt das Schwarzbrot, was sie auch hier haben, was es in jeder Bäckerei gibt, was überall verkauft wird, aber es heißt nun mal Danish rye.
1: We call it Danish rye. We don't make it as the Danish, because they have their own, but similar. Ours is more sweet, but it's very dark.
2: Wir nennen es einfach Danish rye. Wir machen es nicht wie die Dänen. Die machen ihr eigenes. Unseres ist etwas süßer. Is it so that the Swedish bread is a little bit more sweeter than also in Germany, the bread?
1: Not the normal bread, I would say. We don't, with the Levain and the sourdough bread, is nothing sweet about it. It's normal bread, but our dark rye bread is often sweeter.
2: Also ich fragte, ob das Brot hier süßer als in Deutschland beispielsweise ist. Er sagt nein, aber eben dieses Sauerteigbrot, das dunkle Brot, ist etwas süßer. The Swedish people like it more sweeter than maybe in middle of Europe.
1: Yes,
2: ist die Schweden etwas süßer?
1: I would say. Yeah. If you go to the normal supermarket, every bread has a lot of sugars in them. Yes, Swedish people like that.
2: Wenn man im Supermarkt Brot kauft, überall ist deutlich mehr Zucker drin. Is it because of those long dark season in the winter? Ist es wegen der Dunkelzeit?
1: Maybe it could be so, and also I think because if you put in sugar in bread, it's gonna last.
2: auch deswegen, weil natürlich, wenn man Zucker ins Brot rein tut, etwas mehr, dann hält es etwas länger. You are so slim. How do you keep so slim? Wie hält er sich so schlank und rank, Kalle, als Konditor?
1: I work a lot.
2: Er arbeitet viel.
1: And I think actually when I worked as a chef with salt food, as a cook, I always ate sweets. I love the sweets. All the time I eat cookies and buns and stuff.
2: Schon als Koch, als er im Prinzip pikant gekocht hat, hat er immer Süßes genascht, also Cookies und all das. Also er hat schon immer das Süße gemacht.
1: But when I started making the sweets, you taste all the time and that's enough. So when I'm off work now, I only want salt stuff instead. When I worked with the salt stuff, I only wanted sweet stuff. So.
2: Aber als dann Kalle angefangen hat, hier als Bäcker und Konditor die süßen Dinge herzustellen, wollte er eigentlich nur noch salziges essen. Also wenn er hier nicht in der Konditorei arbeitet, dann isst er salziges. So you only taste a little every day sweet, but you don't really eat it, no?
1: No. You get full during the work. So this been a bakery and a pastry shop.
2: Diese Konditorei existiert seitdem das Haus gebaut worden ist im Jahr 1920.
1: Bakery and pastry shop here at this address. And I'm the fourth owner of this establishment here on this address.
2: Kalle ist inzwischen der vierte Besitzer dieser Konditorei und Bäckerei.
1: I have been running this business since 2018.
2: Seit 2018 betreibt er dieses Geschäft.
1: We try to be a traditional conditory or a pastry shop, but we also do
2: some. Man mischt hier einerseits das Traditionelle, aber ist auch sehr innovativ, denn Kelly war an mehreren Wettbewerben, hat beispielsweise die schwedischen Wettbewerbe der Konditoren gewonnen, war also Schwedens bester Konditor.
1: Best pastry chef of Sweden. We have of course our princess cake.
2: Die Prinzessentorte ist sehr traditionell, die grüne mit sehr viel Marzipan. Viele Touristen kennen sie.
1: Many tourists know this one. So it's with marzipan on top
2: and Schlagsahne, Erdbeer, Marmelade und auch noch Vanillecreme obendrauf.
1: Vanilla custard.
2: Zu Gast in einer Konditorei in Göteborg. Einer der Orte für eine Fika, bei der man sich Zeit nehmen sollte. Denn die Fika ist eine echte Pause. Mehr als nur ein schneller Kaffee zwischendurch.
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0: Die Radioreise mit Alexander Tauscher sagt heute Hi, denn wir sind in Schweden auf einer Tour von Göteborg bis nach Stockholm. Obwohl Göteborg die zweitgrößte Stadt Schwedens ist, lässt sie sich bequem zu Fuß erkunden. Beliebt ist bei Touristen ein Spaziergang durch Haga, eines der ältesten Viertel der Stadt. Die historischen Holzhäuser, die Kopfsteinpflasterstraßen und diese gemütlichen Cafés vermitteln den Charakter des Göteborg im 17. Jahrhundert. Damals hatte König Gustav Adolf die Stadt gegründet, zunächst als Außenposten des Landes, um den Zugang zum Meer zu sichern. Später prägten holländische Baumeister und auch der Handel der Ostindien-Kompanie diese maritime Stadt. In einem Gebäude, das davon geprägt war, befindet sich das Stadtmuseum, durch das uns nun Håkan Strömberg führt. Ja, bei Führungen durch Museen bin ich zunächst oft skeptisch und befürchte lange theoretische Abhandlungen, die ermüden können, durchaus. Doch in diesem Fall gibt es einige Überraschungen und eine davon fängt gleich zu Beginn jetzt gleich an. Sie hängt nämlich mit uns hier zusammen, mit dem Radio.
1: Es ist eigentlich ein Collage, das heißt, es ist keine Chronologie in hier, es sind verschiedene Dinge, die hat etwas mit Göteborg zu tun.
0: Und zum Beispiel, das freut mich sehr, ja, sehen wir hier ein Radio.
1: Ja, Schweden haben einen Meister im Boxen, Ingemar Johansson, in 1959. Er bekam Weltmeister im Boxen. Und in dieser Zeit, wir hatten keine TV und hier haben wir ein altes Radio, weil in Mitternacht, weil es war in Amerika, die ganze Schweden saß im Garten und versuchte seinen Radioapparat zu,
0: was hätte der? Das ist noch ein schönes, weißt du, ja, gutes altes Röhrenradio, wo man noch zwei Kurbeln dreht. Und damals ist es übertragen worden, da gab es ja auch sicher nur ein Radioprogramm.
1: Mhm. So, es war ein besonderer Radiokanal, Radio Luxemburg.
0: Oh, Radio Luxemburg.
1: Normal hat es Musik
0: gespielt,
1: aber diese Nacht machte die in die schwedischen Sendungen eine Sendung von Amerika mit diesem Match.
0: Das ist ein sehr berühmter Sender, Radio Luxemburg.
1: Ja, doch.
0: Es war ja der Sender auch, als Luxemburg von den Deutschen okkupiert wurde. Mhm. Und dann hat die Königin von Luxemburg, als sie im Exil war, dann auch ihre Rede gehalten aus London über die Wellen von Radio Luxemburg.
2: Mhm. Ingemar has been a professional fighter for 7 years and steps into the ring tonight as an undefeated professional.
0: Und warum eben dieser Boxer hier dargestellt wird?
1: Weil er war aus Göteborg.
0: Heute noch ein Held hier?
1: Doch, er hat natürlich ein Statue auch.
0: Auch hier?
1: Ja.
0: In Göteborg.
2: Ingemar is looking for that one opening for a clean shot with his booming right hand.
0: Stadtmuseum in einem auch historischen Gebäude. Wer hat das gebaut?
1: Es kommt aus der Ostindien-Kompanie im 18. Jahrhundert. Die hat es gebaut.
0: Wir werden jetzt so ein wenig im Schnelldurchlauf durch das Museum laufen. Was ist das Interessante, gerade für uns deutschsprachige Besucher?
1: Ich denke, dass wir gucken an das Anfang, das Geburt von Göteborg. Wir haben doch eine deutsche Periode, sozusagen, in der 1600.
0: Mhm. Und von der Lage her, wir sind ja auch nah am Kanal hier.
1: Es war mehrere Kanäle anfangs, weil es war ein niederländisches Stadtplan. So, wir hatten erst ein niederländisches Periode, sozusagen 50 Jahre oder so. Ja. Und dann kam ein deutsche Periode.
0: Jetzt sind wir im Museum drin und beginnen mit der Geschichte von Göteborg.
1: Göteborg ist geboren sozusagen im 1621. Und der König von Schweden, er dachte, er möchte viele Leute aus Nordeuropa hier zu kommen. Davor macht man sogar die Privilegiebriefe in Schwedisch und Deutsch, weil Deutsch war die internationale Sprache in dieser Zeit. Und davor, Göteborg hat zwei Namen. In Schwedisch Göteborg und in Deutsch Gothenburg.
0: Also im Deutschen hatten wir früher Gothenburg gesagt.
1: Ja.
0: Deswegen heute auch noch die englische Bezeichnung Gothenburg.
1: Heute braucht die Engländer das, aber die Deutschen nicht, glaube ich.
0: Wir sagen Göteborg.
1: Ja. Also man dachte, dass die Goten kamen aus Schweden und dafür nennt man es Gothenburg.
0: Also eine gar nicht so alte Stadt, wenn man sie vergleicht mit anderen Städten.
1: Oh nein, aber es gab früher Städte hier mit anderen Namen. Und als die waren vom Krieg zerstört, man hat die Städte weitergezogen. Und als die neuen Namen bekommen, dann fing man sozusagen an. Und der älteste Stadt hier ist von Jahre 1000 oder sowas. Aber mit einem anderen Namen, ein bisschen andere Platzierung.
0: Das heißt, die Geschichte der Besiedlung reicht schon viel früher zurück. Aber eben Göteborg als Gothenburg damals ist erst seit
1: 1621
0: hier. Ja. Deswegen die etwas noch junge Geschichte.
1: Ja.
0: Das sehen wir hier im Museum an verschiedenen Objekten auch.
1: Die Stadt war gebaut als ein europäisches Idealstadt, wie ein Stern mit hohen Mauern.
0: Hier sehen wir diesen Prototyp des Volvo?
1: Doch, die erste war in Stockholm gemacht.
0: Ja. Ist aus dem Jahr 1926?
1: Doch, aber später, das Fabrik war in Göteborg. Als die fingen an, die zu produzieren, war es ja in Göteborg.
0: Welche Rolle spielt heute noch Volvo für Göteborg?
1: Also nicht so besonders groß. Ich meine in 1970, dann war es die größte Fabrik in Göteborg, Westschweden. Ja. Aber heutzutage, ich meine, es sind in verschiedene kleine Teile und es hört zum einem chinesischen Konzern.
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0: Schweden erleben, heute in der Radioreise zwischen den beiden größten Städten des Landes, Stockholm und Göteborg. Da ist viel Platz für Natur. Und am Mikrofon Alexander Tauscher. Zusammen mit dem Trollhättekanal, dem Fluss Götta auf und diesen fünf Seen bildet der Götta-Kanal eine fast 400 Kilometer lange Wasserstraße quer durch das Land. Zwischen diesen beiden Städten kann man Schweden auf einer wirklich einzigartigen Schiffsreise erleben. Da ist das Wort einzigartig also wirklich nicht übertrieben, denn wir steigen jetzt an Bord der 1874 gebauten Juno. Es ist das weltweit älteste, noch aktive Passagierschiff mit Kabinen. Es schippert in aller Ruhe und Gemütlichkeit in knapp einer Woche durch die schwedische Naturidylle und das durch unzählige Schleusen. Die Juno, die passt haargenau in diese engen Kammern und verlangt der Schiffsbesatzung jedes Mal viel Geschick und Können ab. Im Hafen von Göteborg, da begrüßen uns nun Kapitänin Annette, die Gästeführerin Maria und Hampus, einer eben der Matrosen an der Gangway. Ja, vom Zentrum in Göteborg leitet die Juno entlang der Hafenpromenade und fährt dann entlang der historischen Industrieanlagen aus der Stadt heraus. Neben den großen Frachtschiffen, da wirkt die Juno zunächst sehr klein. Mit der Einfahrt in den Götterkanal aber dreht sich das Bild. Die Juno und ihre Schwesterschiffe sind hier die größten.
1: Willkommen an Bord Juno. Jetzt verlassen wir Göteborg und fahren Richtung Stockholm. Götaälv, Götakanal und Stockholm. Herzlich willkommen.
2: Kom gossar så ska ni få höra en liten trallbåt gammal och skrål. 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
3: So alt, so schön und so weiß kommt sie da ganz alleine und segelt so sehr stolz, muss ich sagen. Und deswegen sind ja auch alle Leute, die rundherum gehen. Also es reicht ja, wenn jemand mit seinem Hund hier geht. Die müssen alle knipsen. Und ich denke, das ist das majestätische Schiff, das kommt von einer anderen Jahrhundert. Sie ist ja so alt und heute gibt es ja keine Schiffe. Juno ist das älteste Schiff, das immer noch Passagiere nimmt, mit auch Schlafmöglichkeiten. Und wenn man die dann sieht, dann wird man so, oh, das ist von früher und das sieht so schön aus, wie es damals war. Ich denke, das ist auch ein Grund. Es gibt ja Leute, die das Schiff nur gesehen haben und deswegen haben sie gebucht.
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3: Die meisten Gäste sind auch sehr an Kanäle interessiert, weil die kennen den Canal du Midi. Viele Gäste waren auch schon in England und haben Kanal gefahren und auch in den Niederländern und auch Frankreich. Die haben sehr hohe Verhoffnungen und die kriegen sie aber auch bestätigt, die Verhoffnungen. Weil was wir bieten, ich denke, das ist, was sie möchten. Und dann auch die schwedische Natur, ganz viel Wald. Ganz viel Wiese, die Tiere gehen hier und dann den Kanal. Man kann sich gut ausruhen, man kann nur sitzen, man wird verwöhnt. Man kriegt Mittag zwei Gerichte, Abendessen drei Gerichte, dazwischen kriegt man Kuchen. Wir machen kleine Spaziergänge, wir machen so kleine Ausflüge zu einem Kloster oder zu einer Ruine. Wir gucken Sachen an, Kleinigkeiten.
5: 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What shall we do with the drunken sailor? What shall we do with a drunken sailor early in the morning?
3: Die lustigste Situation war einmal, wo ich mit am Tisch saß. Es war Captain's Dinner. Ich saß mit ein paar Dänen. Ich habe überhaupt nichts verstanden. Und plötzlich, da hat der eine gefragt, haben Sie keine Gitarre an Bord? Ja, wir haben eine Gitarre, weil früher waren auch ein bisschen so, dass manche von unserer Besatzung konnten singen und auch Gitarre spielen. Und da kam die Gitarre jedenfalls hoch. Und da war die Gitarre den ganzen Abend hoch. Und alle haben mitgesungen. Und alle Gäste haben sich auch gemeinsam zusammengesetzt. Also das waren Finnen, das waren Schweden, das waren Deutschen. Alle haben oben auf Brückendeck gesungen. Das war eins von den Tagen, wo es so sehr schön heiß war. Und die Leute haben sich sehr gut da oben amüsiert, ganz alleine. Wir hatten die Bar auch. Alle hatten sehr viel Energie.
0: Ja, so klingen gut gelaunte Schweden abends an der Bar. Die gute alte Juno, ein historischer Dampfer mit 29 kleinen nostalgischen Kabinen auf drei Decks verteilt das Ganze. Wer mit der Juno reist, der hat nicht viel Luxus an Bord. Es gibt eben keine WCs in den Kabinen, aber eben man hat eines in Hülle und Fülle, Zeit und Ruhe.

0: Bruder.
1: Das här är Radioresan, aus dem Schwedischen übersetzt. Das hier ist die Radioreise. Und Alexander Tauscher auf einer Tour kreuz und quer durch das Land, aber schön geordnet. Südlich von Göteborg schließt sich an der Westküste des Landes die Region Halland an. Mit einer Kombination aus Sandstränden und Wäldern, hohen Dünen und Wasserfällen ist sie gerade auch im Sommerurlaub sehr beliebt. Der Sand, er stammt von Felsen in Norwegen und Schweden, die während der Eiszeit vom Inlandeis zermahlen wurden. So befindet sich

0: Der längste Sandstrand Schwedens hier in Holland. Weiter südlich erreichen wir die Region Skåne, eben als südlichste Provinz des Landes Skåne. Und hier sind wir wiederum in der südlichsten Stadt Schwedens, in Trelleborg, bekannt für den großen Hafen, auch mit Fährverbindungen, zum Beispiel nach Deutschland. Am Rand von Trelleborg, im Ortsteil Klagstorp, liegt das in dieser Form einzigartige Uniformmuseum. Gezeigt werden hier nämlich zivile und militärische Uniformen vom 19. Jahrhundert bis in die Gegenwart. Man sieht Uniformen von Polizisten, Zollbeamten, Medizinern, Flugbegleitern oder auch Pfadfindern. Hinter jeder Uniform steckt eine Geschichte, die der Museumsgründer uns nun erklärt, nämlich Niklas Östergren, und für uns auch mal kurz anreißt die eine oder andere Geschichte.
1: Here we have the customs uniform from the border.
0: Hinter dieser Glasvitrine sieht man Zollbeamte in ihren Uniformen.
1: From the 1940s to the contemporary uniforms.
0: Beginnend aus den 1940er Jahren bis hin zu modernen Uniformen.
1: And here we have Konrad Schumann, East German in East Berlin.
0: Hier sehen wir die Uniform von Konrad Schumann, einem DDR-Grenzsoldaten, dem es noch gelungen ist, zwei Tage nach dem Mauerbau in den Westen zu fliehen. Mit einem beherzten Sprung über den Stacheldraht gelang ihm die Flucht am 15. August 1961. Er war damals 19 Jahre alt gewesen. Ein bekannter Name ist das. Fotografiert übrigens von
1: Berlin Mauer, just a day off. We have a railway.
0: Eisenbahn ist ein großer Bereich hier.
1: So it will be a conductor with a uniform with clipping the tickets.
0: Man blickt hier in einen Abteil einer Eisenbahnromantik hinein, sieht hier also, wie ein Beamter gleich die Dame kontrollieren wird. Originale Ausstattung der Sitze, natürlich auch noch ein Zigarettenaschenbecher und auch noch ein original Kaugummi aus jener Zeit, Toy.
1: Real chewing gum. Here we have another thing that's quite interesting.
0: Und jetzt schließt uns Niklas die Türe auf.
1: This is actually the railway as well.
0: Ah, ein Eisenbahnbeamter, yeah. Hier.
1: He's trying to wake him up. Point at the. You have to wake up. The train is.
0: Also ein Eisenbahnbeamter, der an sich hier die Abfertigung des Zuges erledigen muss, ist eingeschlafen am Telefon. Draußen steigen die Beamten aus dem Zug aus, pochen an seinem Häuschen und versuchen, diesen Beamten aufzuwecken. It's kind of a real world.
1: Yeah, we try to incorporate.
0: Wenig hier auch durch den Film wird Leben projiziert in dieses Museum. Nun fährt der Zug weg.
1: It's fun to use all our knowledge we have from the filmmaking and put it into the museum.
0: Hier wird auch wiederum das Wissen genutzt aus den Filmen, das Wissen genutzt für eben die Ausstattung dieses Museums.
1: A couple of uniforms from different missions for the United Nations.
0: Uniformen aus den Vereinten Nationen, und zwar aus verschiedenen Missionen der UN. For instance, in Middle East or something,
1: yes,
0: like this.
1: Here's a couple from Congo in 1960.
0: Ein Einsatz in Kongo in den 1960er Jahren.
1: In Angola 1998.
0: In Angola im Jahr 1998.
1: We have from Lebanon.
0: Aus dem Libanon-Krieg.
1: And we have from Mali a couple of years ago.
0: Und hier noch Einsätze aus der UN-Mission in Mali, yeah. Und zwar in den Jahren 2021, 2022. So wie auch, wir sehen es hier aus Bosnien. Das war der Beginn des Bosnienkrieges 1994. Also wirklich lebendige Zeitgeschichte.
1: Yeah. And here we have from nurses from different times.
0: Sehr interessant auch eine Ausstellung mit Uniformen von Krankenschwestern aus den verschiedensten Zeiten.
1: My mother in 1960 she was a student.
0: Seine Mutter hier in den 60er Jahren, damals Medizinstudentin.
1: And in the 70s she worked in.
0: Der Arbeitszyklus seiner Mutter setzt sich fort. In den 1970er Jahren war sie in Malmö im Krankenhaus gewesen, eingesetzt dann in den 80er Jahren als Krankenschwester auf dem Land unterwegs. Also hier sieht man den gesamten Zyklus von der Studentin bis hin zur Schwester auf dem Land.
1: Working life. If you look here, it looks like a nun.
0: Denn die eine Uniform, die wir sehen, ähnelt ein wenig einer Nonne.
1: So you can see the Entwicklung, yeah, during 40 years.
0: Man sieht also die Entwicklung innerhalb von 40 Jahren allein der Uniformen von Krankenschwestern.
1: The fun thing.
0: Als Niklas dieses Museum eröffnet hat, war seine Tochter 11 Jahre alt. Und er hat sie damals gefragt, was ihr spontan dazu einfällt. Dann sagte sie, ach, Daddy, gute Frage, ich werde mal mit meinen Enkeln hierher gehen.
1: She said, oh, that's a good idea, Dad. Then I can go there with my grandchildren.
0: Niklas Östergren, er sagte mir, dass Filmproduktionen immer wieder hier auf das Museum zukommen, wenn sie historische Streifen drehen wollen und sich dann eben die entsprechenden Uniformen ausleihen. Auch das finanziert eben den Betrieb dieses Museums. Wir legen nun kurz eine Rast ein.
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0: Auf Weiterhören.

0: Richtet auf eure Lauscher, denn hier spricht der Tauscher. Der Alexander grüßt sie alle miteinander und wünscht auf diese Weise eine schöne Radioreise. Wir sind heute im fünftgrößten Staat Europas, ein Land mit viel grüner Fläche zwischen den Küsten. Es ist das Land der Elche, die wir aber selbst nicht treffen werden, denn wir bewegen uns in der Südhälfte dieses skandinavischen Landes, nämlich in Schweden. Dafür können wir einen Traum verwirklichen, eine Nacht am Leuchtturm. Das Smygurk Lighthouse Hostel wird nämlich von Joanna und Mick Daly sowie ihrem vierbeinigen Begleiter Sheldon geführt. Mick stammt aus Australien, Joanna ist seine neue Lebenspartnerin in Schweden. Sie ist ausgebildete Köchin und Sommeliere. Als Gast schläft man hier in einem kleinen, individuell eingerichteten Zimmer im Stil eines Leuchtturmwärters. Zwar ist das WC aus dem Gang, aber so ist es eben in einem Hostel meist. Und dafür aber bringt wiederum Mick das Frühstück einzeln, liebevoll, wirklich ganz klein und süß verpackt in Körbchen zu jedem Gast früh. Gerne drin oder draußen am Leuchtturm. Ich traf Mick nach dem Frühstück, als sich die Sonne so langsam durch die Nebelschwaden der Ostsee durchgekämpft hatten.
1: We are about 500-600 meters from the southernmost point of Sweden, which we can actually see from our garden.
2: Wir liegen hier am Leuchtturm, etwa 500 Meter entfernt vom südlichsten Punkt Schwedens, einem kleinen Hafen mit einer Mauer, und wir können auch wirklich den südlichsten Punkt sehen.
1: Basically the southern point itself. This is an old fishing harbor.
2: Das ist ein alter Fischerhafen, der heute noch betrieben wird von einigen wenigen Fischern, die hier anlegen können, aber auch Touristen können ihren kleinen Fischerbooten hier an diesem Punkt anlegen.
1: Visitors can come here and port in this little harbor here. They have set up so there's a place where you can actually go.
2: Zum einen ist im Boden ein markiert ein großer Kompass, der große Städte der Welt zeigt, Entfernungen beispielsweise nach Kopenhagen, nach Paris, nach Moskau, und dann kann man ein paar Stufen hinuntergehen und zu einem Rondell gelangen, wo man dann wirklich am südlichsten Punkt ist und auch die Kraft der Wellen spürt.
1: Basically in front of the water and almost feel the waves crash against you. One of the interesting things to also look at.
2: Das Interessante an diesem Punkt ist, dass wir hier näher an Berlin liegen als an Stockholm. Das zeigt auch, wie groß Schweden ist, ein langgezogenes Land. Und das zeigt uns hier, dass wir uns näher am Kontinent Mitteleuropas befinden als an unserer schwedischen Hauptstadt. Australien, wo er herkommt, ist so ein großes Land. Wenn man innerhalb Australiens reist, dann muss man so große Distanzen zurücklegen, erst recht, wenn man Australien verlassen möchte.
1: Even just to leave Australia takes a very long time. And for us here, we can be within 1 hour.
2: Und hier ist es so, dass man innerhalb einer Stunde bereits in einem anderen Land ist. Man ist in einer Stunde in Dänemark, und das ist für mich immer noch etwas Unbegreifliches.
1: And that for me, it still blows my mind a little bit. Also with the fact that 15-20 minutes away we have.
2: Auch die Tatsache, dass man hier in 20 Minuten in Trelleborg ist und dann mit der Fähre nach Deutschland fahren kann, nach Polen fahren kann, ist für mich etwas, was ich immer noch schwer begreifen kann, dass es möglich ist. Das Tolle auch hier, dass man so viele verschiedene Landschaften an einem Ort hat. Einerseits das Meer, dahinter die Felder und ein wenig weiter dahinter auch bereits Wälder und auch die ersten Hügel hier in Schweden. Diese Vielfalt ist schon etwas Besonderes. Das Interessante und das Tolle ist, dass hier in diesem Teil Schwedens die meisten Lebensmittel hergestellt werden. Wir haben hier Agrar, wir haben vieles andere, und das macht es auch für mich sehr, sehr interessant. Man sieht hier, wie auch die Landschaft wechselt im Laufe der Jahreszeiten, also wie die Felder ihre Farben ändern, je nachdem, was gerade blüht und was geerntet wird. Sehr beeindruckend.
1: Beautiful fields of canola, the rape fields here, and the next week there'll be wheat, and so it changes all the time, and it's amazing.
2: You don't want to go back to Australia, you want to stay here?
1: I miss Australia. I will always have, it's always my home. My mother still lives in Australia, so there is still that connection.
2: Ich mag Australien, ich liebe Australien, ich vermisse Australien. Meine Mutter lebt nach wie vor dort, aber hier leben meine Kinder, meine Frau, und ja, es ist so, dass ich mich hier wohlfühle. Ich sag mal so, das Einzige, was mir nicht gefällt, sind die 3 Monate Winter. Das ist in Australien besser, aber die anderen 9 Monate sind auf jeden Fall toll.
1: I'm not so happy in the winter, but the other 9 months of the year I'm very, very happy.
2: Und deswegen geht Mick in den 3 Wintermonaten nach Australien, um hier dem schwedischen Winter zu entfliehen.
0: Wenn man auf so einen Leuchtturm steigt, von oben auf das Meer und das Land in einer 360-Grad-Perspektive sieht, zur Ruhe kommt und die Gedanken schweifen lässt, dann kommt vielleicht ja diese Weisheit. Das Denken ist wie ein Leuchtturm in der Nacht. Er weist dir den Weg durchs Leben, vorausgesetzt, es ist angeschaltet.
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0: Jak Ernst Kordik, ein traveling Semester. Ich wünsche einen schönen Urlaub mit der Radioreise. Alexander Tauscher kreuz und quer in Schweden unterwegs und jetzt im schönen Småland. Småland heißt übersetzt kleines Land. Es ist die Landschaft mit der Küste im Osten und seinen Inseln. Im Landesinneren ist Småland geprägt von fast endlosen Wäldern und vielen Seen mit Wasserläufen. In dieser Landschaft, da machten früher kleine süße Wesen ihre Späße. Pippi, Ronja, Medita und viele andere Figuren aus eben Astrid Lindgrens Geschichten sind untrennbar mit Småland verbunden. Kinder und auch Junggebliebene, sie können heute diese Figuren treffen, ihnen begegnen im Themenpark Astrid Lindgrens Värld in Vimmerby. Dieser Park befindet sich direkt neben dem Hof Näs, in dem ja die Autorin geboren wurde und auch ihre Kindheit verbrachte. Auf dem Hof, da ließ sie sich inspirieren für all ihre Geschichten und auch Bücher. Sie spielte mit ihren Geschwistern im Tischlerschuppen, sie stieg auf den Limonadenbaum und lauschte in der Küche der Nachbarin Christine zu, wenn sie nämlich alte Sagen und auch Märchen erzählte. Einer der unzähligen Fans dieser Geschichten ist Anja Aspern-Krog, die uns auf den Spuren von Astrid Lindgren nun begleiten wird.
1: Das Elternhaus ist nicht nur das Haus, wo Astrid geboren und aufgewachsen ist, es ist auch ein Herzstück in fast alle ihre Geschichten. So, wenn Astrid Lindgren zum Beispiel die Bücher Michael, Madita und Wir Kinder aus Bulleby schreibt, dann schreibt sie eigentlich über ihre eigene Kindheit hier. Die Leute, die hier wohnten, die Spielen, dass sie selber hier gespielt hat. Sie hat natürlich die Leute in die Geschichten einen anderen Namen gegeben, aber es ist die Kindheit von Astrid in die Geschichten.
0: Ein kleines Holzhaus, rote Holzbalken, weiße Fenster, zweietagig.
1: Und die wohnten ganz viele Leute da drinnen. Ja, im Obergeschoss wohnte 2 oder 3 Mägden und auch die Großeltern, so ungefähr 5 Leute. Und im Erdgeschoss wohnte dann Astrid mit ihren 3 Geschwistern und die beiden Eltern. 11 Leute.
0: War schon ziemlich eng hier drin, ne?
1: Ja, und es bekam zu eng am Ende und dafür hat Astrids Vater das gelbe Haus hier aufgebaut. So 1920, dann zog die Familie dort ein. Und das Gelbhaus ist auch Vorbild für Villa Kuntebund. So, es ist auch ein bisschen wichtig. Am Anfang, dann kamen die Großeltern von Astrid Lindgren hier. Und die kamen hier 1895 mit 5 7 Kinder. Die 2 ältesten wurden nach Amerika ausgewandert. Und einen von diesen 5 Kindern war Astrid Lindgrens Vater. Er übernahm die Verantwortung hier für diesen Hof 1905, wenn er heiratete Hanna, seine Jugendliebe. Und ich finde diese Liebesgeschichte auch ganz wichtig in den Mensch Astrid Lindgren bekam, also was wichtig für sie war und so. Es war die Geborenheit und die Freiheit in den Spielen. Und ich finde diese Eltern ganz toll und stark, modern und so wunderschöne Eltern und ganz viel Liebe. Das war wichtig.
0: Viel Liebe und so viel Freiheit, Natur. Ich nehme an, der Baum stand hier auch schon.
1: Ja, und der Limonadenbaum liegt auch hier, hinter dieser anderen Bäumen hier. Also hier auf Astrid Lindgrens Näs haben wir auch einen wunderschönen Garten aufgebaut über die Gefühlungen in die Geschichten. So, wir haben ein Gartenzimmer, zum Beispiel mit Melancholie. Und wir haben auch mit Geborgenheit, ein mit Sicherheit, Lebensfreude und so weiter. So, überall in der Natur kann man auch Astrid weitererleben, aber auf einem anderen, ja.
0: Eine andere Art und Weise, aber ja. Es lebt noch. Jetzt auch die Vögel, die über uns kreisen, als wären sie damals schon hier geflogen. Und diese Ruhe, die es ausstrahlt, obwohl wir ja gar nicht so weit entfernt sind von einer Stadt, aber hier ist es wie eine grüne Insel mitten in diesem belebten Ort.
1: Ja, und wirklich. Und als Astrid klein war, dann war es ganz weit zum Zentrum. Also die Stadt hat natürlich größer geworden. So, gerade hier über der Straße gab es die Scheune. Und es war ein von den größten in Vimmerby, über ungefähr 108 Meter. Viele von den alten Häusern stehen noch hier. Es gibt einen alten Tischlerschuppen und die Laden hier, wo die Knechten wohnten. Und
0: ich bin jetzt ja eben gekommen von Mosse, die Guesthouse.
1: Ja.
0: Kennst du auch?
1: Ja.
0: Und da sagte man mir, ja, hier ist das Astrid Lindgren-Land. Also wenn man schon da reinkommt in dieses Haus, aber eben auch hier, man hat das Gefühl, es ist so eine Märchenwelt, auch die Menschen. Also das kann man gar nicht beschreiben, diese kleinen Holzhäuser, das Liebliche, wie man angezogen ist, wie man sich präsentiert.
1: Also Astrid Lindgren ist überall. So in Astrid Lindgrens Welt, dann kann man die Charaktere treffen, die verschiedenen Umgebungen von den Büchern. Also wir haben ein Katthult aufgebaut, wir haben Wildrosental und Kirschblütental und also den Borg, wo Ronja wohnen. Und das ist wirklich so cool. Man ist in Umgebung.
0: Genau, also jetzt sie die Geschichten gefunden, geschrieben. Und daneben ist eben diese Astrid Lindgren-Welt.
2: Ein großes Zentrum mit Erlebnischarakter, was wird da geboten?
1: Es ist dann ein Park meistens für Kinder, wo die spielen sollten und die Charaktere treffen und alles erleben. Für uns ist es, die Spielen ist ganz wichtig und auch das Treffen zwischen dem Kind und Charakter. Sie schreibt für den Kind in jedem Mensch. Und eben wenn man 50 Jahre alt sind oder 60, so sie schreibt eigentlich für alle Kinder in alle Leuten. Spielt keine Rolle, ob die Kinder war oder Erwachsene.
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2: Willkommen in der dritten und letzten Stunde. Die Radioreise mit Alexander Tauscher. Entdecken wir mit euch gemeinsam die Welt mit den Ohren.

0: Grüße aus Schweden, die Radioreise mit Alexander Tauscher unterwegs in Skandinavien. Wir setzen nun nach Gotland über, auf diesen großen Klecks in der Ostsee, östlich des Festlandes von Schweden gelegen. Und da wiederum ist die Ostküste rund um Jugard mit ihren Gesteinsformationen besonders reizvoll, durchaus auch im Herbst. Wenn der Himmel grau wird und Regen ablässt, beginnt hier nämlich die Zeit der Trüffeljäger. Denn im Herbst erreift in diesen Eichen- und Haselnusshain das schwarze Gold der Insel. Der Bourgogne-Trüffel ist nämlich eine Delikatesse, von der man vor ein paar Jahrzehnten noch kaum etwas wusste, dass es sie überhaupt auf Gotland gibt. Inzwischen ist der Trüffel fast schon ein gastronomisches Markenzeichen der Insel geworden. Richard Hasselblad gilt als einer der besten Trüffelköche der Insel. Ich traf ihn in seinem Restaurant Smakrikler, also schmackhaft übersetzt.
1: Für mich so war das hier. Wir hatten einen anderen Restaurant, das mit der Gula Hörnern. Da hatte ich gehört, dass es Trüffel gab.
2: Vor 20 Jahren war er tätig in der Gelben Hühne. Er hatte von Trüffel gehört, aber es war sehr, sehr geheim vor 20 Jahren. Und es war unmöglich, Trüffel hier zu kaufen.
1: Det fanns Trüffel på Gotland, men det var väldigt, väldigt hemligt. Och det var omöjligt att få tag på vem som plockade. Från början så blev det så, man var så rädd för att...
2: Trüffel auf Gotland ist eine Wirtschaft und eine Wissenschaft. Es gibt eine Frau, die doktoriert hat auf Gotland-Trüffel. Sie heißt Frau Christina Wedén und sie ist im jeden Jahr hier und aktiv mit dem Trüffelfestival. Dass sie angefangen hat, so hatten die Leute, die mitmachten, eine Angst wirklich, dass jeder Mann kommen sollte und Trüffel aus der Erde holen. Und dies ist ja nicht erlaubt, Trüffel für eigene Zwecke zu suchen, sondern die Wiesen und die Gelände, wo Trüffel wächst, sie sind verpachtet.
1: Det blev öppet att man kan faktiskt berätta vem man är och sälja trüffel. Nej, inte överallt. Det finns på hela ön, spritt från norr till söder, öster till väster.
2: Es gibt zwar Trüffel über ganz Gotland, aber man kann nicht sagen, dass man überall gehen kann, um Trüffel zu finden. Es hängt darauf an, wie der Boden aussieht. Es darf nicht zu viel Seeboden sein und es darf nicht zu viel Sand in der Erde sein. Und insbesondere gibt es Trüffel in den sogenannten Gotlandwiesen, die oft Gelände, die zur Kirche gehören. Weil also nötig ist ja ein Mutterbaum für den Trüffel. Und dort wächst also Eichen und Hasel und sie sind die Besten.
1: Som har stått länge. Så där finns det väldigt mycket trüffel. Och det finns ju över hela. Det var nog så att de som letade trüffel verkligen ville göra någonting för att göra trüffeln mer känd.
2: Es gab ja einige Köche, einige Chefs, die sich mit dem Trüffel beschäftigen wollten, um den Trüffel, gotischen Trüffel mehr bekannt zu machen. Aber es war am Anfang schwierig für sie, weil also mehrere Köche und Chefs auf dem Festland sagten, dass der gotische Trüffel war nicht gut genug, sondern dass sie wollten eher den französischen haben. Aber deswegen so ist es so angefangen, um unseren Trüffel mehr bekannt zu machen und die Qualität mehr bekannt zu machen.
1: Alla möjligheter som finns med den gotländska trüffeln. Precis. Man kan komma till oss under trüffelsäsongen och få vara med ute med trüffelhundar, leta trüffel.
2: Hier kann man während der ganzen trüffelsäsong kommen, um ein Wochenende hier zu verbringen und trüffelsafaris werden organisiert. An jedem Wochenende so wird ein Trüffelmenü angeboten, ein sechsgängiges Menü, alle Gänge mit Trüffel mit drin. Und hier wird auch eine Trüffelbrunch angeboten, sodass die Leute sehen, dass es muss nicht immer so teuer und hochwertig sein mit dem Essen, sondern man kann auch Trüffel für einfachere Gerichte benutzen.
1: Man kann es auch als eine Krydda in dem Essen. Ich glaube, bland det bästa som finns det är en enkel trüffelpasta.
2: Wenn man über einfache Gerichte spricht, so ist eine Pasta wirklich das Beste. Also Pasta mit Trüffel, ein bisschen Parmesan, mit Bacon und Sahne. Und das ist ja echt klasse.
1: Blanda in den gula och det är så enkelt, men det blir väldigt, väldigt gott. Vad vi har lärt oss under de här snart 20 åren som jag har lagat mat med tryffel.
2: Man kan tryffel tillsammans med alla verschiedenen Speisen benutzen. Alltså es geht mit Fleisch, es geht mit Fisch, Gemüse, zu den Nachtischen. Das ist endlos, wie die Möglichkeiten aussehen. Man muss nur berücksichtigen, wie viel Trüffel man nimmt. Man muss vorsichtig sein mit den Nachspeisen, sodass sie nicht zu viel Trüffel bekommen.
1: I vissa rätter, speciellt desserter, får det inte bli för mycket tryffel. Självklart är det speciellt. Vi försöker...
2: Es ist in jedem Jahr was ganz Besonderes, also Trüffel zu testen, den Geschmack von Trüffel so mitzubekommen. Aber er sagt auch, dass er zu wenig Trüffel selbst isst. Er denkt daran, da die Trüffelsaison schon vorbei ist, dass jetzt habe ich nicht genug Trüffel selbst gegessen.
1: Jag själv borde ha ätit lite mer.
0: Trüffel sind das edle Sahnehäubchen auf den Gerichten aus Gotland. Experten sagen, die Lebensmittel, die schmecken hier viel besser als auf dem schwedischen Festland. Kann sein, kann ich nicht direkt beurteilen.
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0: Denn normalerweise, ich sag's extra,

0: Boys, das wird schon richtig sein.
1: Hier ist Rias Reiseimpressionen aus Schweden. Alexander Tauschall kreuz und quer durch dieses schöne skandinavische Land. Wer Stockholm mit dem Kreuzfahrtschiff erreicht, der schippert mindestens 2 Stunden lang durch den Schärengarten, also diese große Inselwelt in der Ostsee. Bei uns musste immer wieder ein Lotse aus der Region das Schiff steuern, weil es eine große Herausforderung ist, in einem so großen Dampfer zu fahren, da zwischen diesen vielen kleinen Inseln das Ganze auch zu manövrieren. Es ist aber ein tolles Bild vom Deck aus, wenn sich die Sonne im Wasser spiegelt und wenn die Sonne diese kleinen Inseln anstrahlt. Diese Inseln sind teils kahl, teils mit Wald bedeckt. Darauf befinden sich verstreut kleine Holzhäuser oder auch Zelte. Man sieht ab und zu auch ein paar Menschen da sitzen, die gerade auch abends da ein schönes Bier vielleicht in der Abendsonne genießen. Denn der schwedische Sommer ist kurz, aber er ist schön. Kai Bold als promovierter Geograf und Lektor auf Kreuzfahrtschiffen, der hatte mich vor etlicher Zeit auf einer Tour nach Stockholm begleitet.
2: Die Fahrt nach Stockholm ist natürlich absolut atmosphärisch, absolut gigantisch, weil die Kulisse der Schären, durch die man fährt, natürlich ein absolutes Erlebnis ist. Diese Schären basieren darauf, dass die Landschaft durch das Eiszeitalter sehr stark geprägt worden ist. Als die Eismassen da waren, haben sie eine leicht reliefierte Landschaft hinterlassen. Damals war die Ostsee natürlich nicht von Wasser überflutet, sondern es waren die Gletscher da. Als dann die Gletscher abgetaut sind, ist die Ostsee über verschiedene Phasen wieder geflutet worden. Der Meeresspiegel ist gestiegen und so ist die Landschaft überflutet worden und sind die kleinen einzelnen Inseln entstanden.
1: Stockholm liegt am Ausfluss des Sees Mälaren in die Ostsee. Deswegen gibt es mitten in Stockholm eine Schleuse, die das Süßwasser vom Salzwasser trennt und auch den Höhenunterschied ausgleicht. Direkt an der Ostseebucht liegen die Häuser der Altstadt Gamla Stan. Brigitte Sedefkin mit einem ganz kurzen Rundgang vom Dom zum Schloss, wo ja jeden Mittag ein Wachwechsel stattfindet. Der Hofgarde kann man da wirklich sehr schön erleben mit Marsch und mit Musik. Und so klang es, als die Soldaten mit Trommeln und mit Musik durch die Altstadt liefen.
3: Das hier ist auf jeden Fall die älteste oder die erste Straße in der Stadt. Das ist die Kaufmannstraße. Köpmann. Wissen Sie, wie wir sagen? Wir sagen Schöpmann. Deswegen, das, was Sie bei Ikea kaufen, heißt also nicht Köttbullar, sondern Schöppbullar. So, wenn Sie das nächste Mal gehen, dann sagen Sie, ja, ich hätte gern ein Paket Schöttbullar. Und sagen Sie, ich war in Schweden, ich weiß, wie man das ausspricht.
1: Die Altstadt liegt auf einer großen Insel mit dem Netz an mittelalterlichen Gassen, die immer zum Wasser führen. Mittendrin befindet sich die deutsche Kirche, erklärt uns Kai Bold.
2: Wenn ich Gästen einen Rat gebe, wo sie sich hinbewegen sollen, würde ich natürlich sagen, erstmal in die Altstadt hinein, sich einfach durch die Gassen treiben lassen, sich das ganze Leben anschauen, sich dann das ebenfalls in dieser Altstadt beheimatete königliche Schloss anzuschauen, dieses königliche Flair mal ansehen und dann kann man über die Drottningsgatan dann in den Neustadtbereich hineingehen, wo sie dann zunächst an den ganzen Einkaufsbereichen vorbeigehen können, dann auch den großen zentralen Platz Sergelstorg erreichen, wo dann in dem dortigen Brunnen die Stockholmer sehr gerne feiern, wenn sie mal im Eishockey gewonnen haben, gegen die Finnen zum Beispiel. Das machen sie dann ganz gerne. Da gibt es auch dort Autokorsos oder sie baden dann eben in diesem dortigen Brunnen. Von dort ist es auch gar nicht mehr weit dann zu Kungsträdgården. Das ist ein Bereich mit einem künstlichen kleinen Gewässer, wo dann auch die großen Einkaufstempel beheimatet sind. Von dort aus kann man weitergehen, kommt dann eben entlang der Gewässer dort, entlang der Wasserfront, dann auch Richtung Vasa-Museum. Das ist ein längerer Fußweg. Man sollte sich dann vielleicht für diesen Rundweg mit Kaffee trinken, mit Mittagessen und Ähnlichem, dann vielleicht 4, 4,5 Stunden einplanen. Man kann einen Abstecher noch machen von der Altstadt auch zum Stadtzuset, zur Insel Riddarholm mit der Riddarholmenkirche. Dann hat man nochmal so 2, 3 kleine Wege und hat dann schon eine ganze Menge von Stockholm gesehen.
1: Stockholm ist immer gut besucht, doch die größte Party des Landes, die steigt immer Ende Juni, an dem Tag, an dem die Nacht am kürzesten ist, die Midsommernacht. Neben Weihnachten das wichtigste Fest in Schweden.

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0: Die Radioreise mit Alexander Tauscher geht langsam in die Schlussetappe. Heute unterwegs in einem Land, das als Sehnsuchtsort für Menschen gilt, die weite Natur und viel Ruhe mögen. Schweden. Schweden ist eben nicht nur das Land der vielen Seen und Wälder, der langen Küsten und oft auch menschenleeren Landschaften. Es ist auch ein Land, das für Ruhe und Frieden steht. Ein Land, das sich immer dem Frieden verbunden fühlt. Die politische Neutralität Schwedens, sie gehört mit dem NATO-Beitritt der Vergangenheit an. Kann man bewerten, wie man will. Daher möchte ich am Ende dieser Reise einen besonders friedvollen Ort vorstellen. An der Südküste Schwedens, in der Region Skåne, liegt in einer Heidelandschaft ein alter ehemaliger Bauernhof namens Dag Hammarskjölds Bakara. Dieser kleine Hof aus dem 19. Jahrhundert erinnert an das Leben des großen schwedischen Diplomaten Dag Hammarskjöld, diesem ehemaligen Generalsekretär der Vereinten Nationen. Dag war ein Mann, der viele Konflikte und Kriege gelöst hatte oder eben lösen wollte. Er war ein Mensch, den man heute dringend braucht, ein selbstloser, ehrgeiziger Kämpfer für Frieden. Der ehemalige Bauernhof aus eben dem 19. Jahrhundert bietet Ausstellungen und eine Landschaft mit weiten Horizonten und Meerblick, die eben zur ruhigen Besinnung einlädt. Gunita Hardenberg, sie leitet diesen kleinen Ort des Gedenkens.
1: And Congo also became his destiny. He died in Congo.
0: Die Lösung des Kongo-Konflikts war gewissermaßen sein Schicksal. Er ist dort verunglückt.
1: It was a crash when an normal aeroplane, a Swedish one.
0: Kurz umrissen dieser Hintergrund, Mois Schambe, quasi der Chef einer Region, die sich für unabhängig erklären wollte im Inneren des Kongo, eine Region namens Katanga, sehr reich an Rohstoffen, beispielsweise an Uran, wollte sich unabhängig machen vom Rest Kongos. Das hatte einen Bürgerkrieg ausgelöst und Dag Hammarskjöld war gerade auf dem Weg zu diesem Herrscher, um da möglicherweise eine Lösung zu erreichen. Und auf dem Weg dahin ist ein Flugzeug verunglückt, das Flugzeug, in dem er auch darin war. 16 Menschen kamen ums Leben gemeinsam mit ihm.
1: 16 persons. Today say that it was probably an attentat, but it's not proved.
0: Aus heutiger Sicht geht man davon aus, dass dies möglicherweise ein Anschlag war, aber dies ist noch nicht gesichert. Now we are sitting in a very important room for the United Nations. Wir sitzen hier in einem wichtigen Raum für die Vereinten Nationen. Which room is it?
1: It is a room where the UN Security Council met 2018. And the UN Security Council, they have never been outside Manhattan.
0: An diesem Ort hat sich der UN-Sicherheitsrat getroffen im Jahr 2018, als man hier Bakarka einmal besuchen wollte. Das war das erste Mal, dass sich der UN-Sicherheitsrat außerhalb von Manhattan getroffen hat.
1: The whole Security Council were here.
0: Zwei Tage lang tagte hier der Sicherheitsrat der Vereinten Nationen und es war bis heute das größte Treffen des UN-Sicherheitsrates generell und auch die größte UN-Konferenz, die Schweden jemals hatte.
1: You see all the belongings from Dag Hammarskjölds apartment at Manhattan on the 73rd Street.
0: Heute sieht der Besucher hier in diesem Haus all die Utensilien seines Büros in Manhattan einerseits, denn Dag Hammarskjöld hatte in seinem Testament vermerkt, dass dieses Anwesen hier übergehen soll und getragen werden soll von der Vereinigung des Tourismus in Schweden, aber auch von der Schwedischen Akademie. Er war Mitglied der Akademie gewesen. Der Stuhl Nummer 17 war sein ständiger Sitz in dieser Akademie gewesen. Und so sieht man heute eben all diese Utensilien aus Manhattan.
1: From his apartment in Manhattan. It's a big field and it is about.
0: Um dieses Gebäude herum befindet sich ein 40 Hektar großes Naturschutzgebiet. Schon zu Lebzeiten hatte er entschieden, da kam es gehört, dass dieses Gebiet unter Naturschutz stehen soll.
1: Wanted this to be a nature reservat. And this is the spot on his land.
0: Wir haben hier außerhalb dieses Hauses als Höhepunkt dieses Naturschutzgebietes diesen Meditationsraum, eine große Fläche umgeben von Steinen, einen Ort der Ruhe, in dem man nur den Himmel und die Wiese sieht. Und nochmal auf dieses Haus zurückzukommen, es war Bubesco gewesen, derjenige, der zum einen dieses Bild hier gemalt hat, was in diesem Raum an der Wand so wunderbar thront, auf dem Stuhl sitzend Dag Hammarskjöld. Und Bubesco war es einst gewesen, der ihm dieses Haus, dieses Land gezeigt hatte und verantwortlich im positiven Sinne dafür war, dass Dag Hammarskjöld so verbunden mit diesem Stück hier in Schweden war. Dalkhammarskärs Bakara in der Heidelandschaft an der schwedischen Südküste Skånes gelegen, besuchen wir in einer anderen Radioreise eben aus Skåne ausführlich, dann auch mit anderem Gesprächsinhalt. Zu all den heute besuchten Regionen gibt es eben separate Sendungen, von Göteborg über Småland bis nach Gotland. Und die schwedische Hauptstadt, die findet sich in unserer Sendung Ostseekreuzfahrt sowie auch in einer Radioreise, die sich St. Petersburg-Stockholm nennt. Auch schon fast historisch, ja. Unser großer Schwedenreisekatalog unter www.radioreise.de mit allen Podcasts sowie den Bildern und Texten in unseren Blogs radioreise.de und überall da, wo man in Schweden gute Podcasts finden kann. Ich grüße nun unser großes Radioreise-Universum. Goodbye, au revoir, adios, ciao, this is Daniel und Shalom und in Schweden sagt man Heida.
2: Tack så mycket för att ni lyssnade och ni är välkomna till Uniformsmuseet. 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
4: Håkan Strömberg. Und das war's auch schon wieder mit der Radio Reise für heute. Wir hoffen, Sie haben sich heute treiben lassen und vielleicht sogar schon das nächste Ziel im Kopf. Wir reisen weiter. Bis dahin, gute Reise im Herzen und im Radio. Mehr Infos zur Sendung unter www.radioreise.de. Auf Weiterhören, die Radioreise mit Alexander Tauscher.
0: In diesem Sinn, wie immer, bis bald.

Auf Platz 19 neu eingestiegen war George Cates mit seinem Orchester und dem Titel Whatever will be, que sera, sera. Es war der zweite und letzte Hit für diese Formation und er konnte damit Platz 6 in den deutschen Charts erreichen. Auf Platz 18 eingestiegen waren die Picos, ein Instrumentalensemble, das sich mit Medleyplatten einen Namen gemacht hat. Wir hören Pico Bello, Folge 1.

Ein weiterer Neueinsteiger liegt auf Platz 17, das war Jörg Maria Berg aus Österreich. Er war 28 Jahre alt und der Titel Zwei weiße Möwen Lolita war der vierte seiner insgesamt 21 Hits. Auf Platz 16 ein weiterer Neueinsteiger, die Gruppe Die Monte Carlos. Auch sie kamen aus Österreich. Und auch hier hören wir die Stimme von Jörg Maria Berg. Wir hören den ersten und größten Hit dieser Formation und der heißt Andrea.

Auf Platz 15 von der 8 gefallen lag das Musikantenquartett mit Orchesterbegleitung. Ihr Hit hieß Rosa Rosa Nina. Es war der 7. von 10 Hits dieser Formation und die höchste Position war die 2. Auf Platz 13 wieder ein Neueinsteiger, diesmal ist es Vico Torriani mit seinem Hit aus dem Film Santa Lucia, das gewisse Olala.

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Wir hören die Hitparade vom November 1956 aus dem Automatenmarkt und inzwischen sind wir auf Platz 12 angekommen. Neu eingestiegen ist dort Angèle Durand mit ihrem Titel »So ist Paris«. Das klingt sehr französisch, aber sie war doch eine Holländerin. Es war der 15. ihrer 30 Hits. Auf Platz 11 hören wir ebenfalls einen neuen Steiger. Es war der einzige Hit der Furco String Band aus Philadelphia und sie spielen uns »Happy Days Are Here Again«.

Seemann, wo ist deine Heimat, hieß dieser Titel. Er lag auf der 10, war von der 4 gefallen und das waren Weglahe und sein Orchester, die Geschwister Hofmann und das Golgowski-Quartett. Für Weglahe war es bereits der 24. seiner 56 Hits und dieser Titel erreichte noch Platz 2. Auf Platz 9 haben wir wieder einen Neueinsteiger, das war die Schwedin Alice Babs mit ihrem 6. ihrer 14. Hits Chocolata.

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Diese Formation nannten sich die Pehairos, die kam aus Bremen und Wasser ist zum Waschen da war der 23. ihrer 24 Hits. Sie lagen auf Platz 8 und 8 war auch die höchste Position. Auf Platz 7 haben wir noch einmal die Geschwister Hofmann. Wir hatten sie vorhin mit Wegler Hee gemeinsam gehört, jetzt mit dem Orchester Rudi Knabel. Der 4. ihrer 15 Hits hieß Das

Wir hören die Hitparade vom November 1956 und inzwischen sind wir auf Platz 6 angekommen. Neu eingestiegen war dort Ralf Bendix mit dem 4. seiner 47 Hits, die deutsche Version von Heartbreak Hotel, Hotel zur Einsamkeit. Auf der 5 lag von der 24 gestiegen Tom Miller und die Rosarios. Sie singen Thomas Rock aus Alabama.

Auf Platz 4 unserer Hitparade lagen die Sieben Raben mit ihrem ersten Hit Oklahoma Tom. Insgesamt hatten sie 5 Hits und Oklahoma Tom erreichte noch Platz 2. Auf Platz 3 lag von der 2 gefallen der große Freddie Quinn mit seinem zweiten Hit insgesamt Rosalie.

Auf Platz 2 unserer Hitparade hörten wir noch einmal die Sieben Raben. Diesmal war es ihr zweiter Hit und ihr größter Erfolg. Smokey ist der Titel und er konnte noch die 1 erreichen. Auf Platz 1 hören wir noch einmal den großen Freddie Quinn mit einem seiner größten Hits, sein erster Hit überhaupt und einer der größten Hits der 50er Jahre. Heimweh, dort wo die Blumen blühen.

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4: Im Studio Sönke Röhling, schönen guten Tag. Der neue Tankrabatt ist auf dem Weg. Das Bundeskabinett hat ihn beschlossen. Bundestag und Bundesrat sollen noch diese Woche folgen. Zum Oktober sollen die Preise dann um 17 Cent pro Liter sinken. Wirtschaftsexperten finden, dass der Tankrabatt zu teuer und sozial ungerecht sei. Marcel Fratscher vom Deutschen Institut für Wirtschaftsforschung hätte lieber eine Energiekostenpauschale für alle gesehen. Die gab es nach Beginn des Ukraine-Krieges schon mal. Fratscher sagt am ersten.
5: Manche brauchen es wirklich fürs Tanken, aber andere Menschen brauchen es fürs Heizen oder für die höheren Kosten bei den Lebensmitteln. Und das wäre sozial ausgewogener gewesen, es hätte schnell umgesetzt werden können und es hätte auch die richtigen Anreize zum Einsparen gehabt.
4: Nach dem Wahlsieg der Linken in Berlin

0: Zuletzt forderten auch Stimmen der CDU seine Ablösung. Heizen ist im vergangenen Jahr wieder teurer geworden, vor allem mit Gas und Fernwärme. Für eine durchschnittliche Wohnung wurden mit Gas rund 1.170 Euro im Jahr fällig. Laut Beratungsgesellschaft CO2 Online ein Anstieg um 14% zum Vorjahr. Die USA, Dänemark und Grönland unterzeichnen heute ihr neues Sicherheitsabkommen. US-Präsident Trump zufolge sichern sich die USA damit weitreichende Befugnisse und Kontrolle über die Arktisinsel. Die dänische und grönländische Seite haben das in dieser Form bisher nicht bestätigt.
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2: Mit KI-Support. Meist sonnig ist es heute, nur in einem Streifen vom Emsland und Niederrhein bis in den Südosten Bayerns sind mehr Wolken dabei, Regen ist aber kein Thema. Dazu liegen die Höchstwerte bei 15 bis 23 Grad. Morgen bleibt es vielerorts freundlich und trocken, im Nordwesten ziehen dagegen Wolken auf und später kommt an der Nordsee Regen dazu, maximal 24 Grad.
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4: Haben wir vorhin eine von Lager auf der 1, Osnabrückische Brennen zwischen Grumman-Truhlen und Bremen-Himmelingen. Da gibt es leider einen Stillstand. Da sollten Sie 14 Minuten länger planen, weil Ihre Minuten weg sind. Ebenso leider auf der 1, Hamburg Richtung Osnabrück, zwischen Bremen-Uppol und Bremen-Mahndorf, wie Bremen-Hasten, gibt es leider einen Stillstand. Und da sogar 18 Minuten, die Sie länger erwartet sind. Ja, und dann haben wir leider noch eine Sache zwischen Bremen und Hamburg, zwischen Kamau und der Alba-Karte. Da ist leider ein Fahrschreiben durch einen Unfall gesperrt. Hier haben wir noch leider eins, Hamburg Richtung Bremen, auf der 1 zwischen Hamburg-Harburg und dem Marstein-Kreuz. Stauen schon in der Verkehr, sollen Sie überschlagen. 7 Minuten mehr Zeit einplanen.
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4: Ich bin Musiker, ich bin aus dem Studio Biedenkopf in Mittelhessen und ja, ich würde erstmal sagen, was wir heute im Programm vorhaben. Fangen wir mal hin an. E-Bike statt Seilbahn. Bike und Hike im Herbst und Winter. Wir haben auch mit dabei einen Kinotipp, nämlich Frau Winkler, weil er ist das Haus mit und von Doris Dörri. Und dann haben wir noch einen Buchtipp, nämlich Vom Glück des guten Gesprächs von Rolf Schmiede. Und vorher haben wir das Glück zu hören, Daddy Cool, die Gruppe Zwei kleine Affäre sowie die Amigos. She's crazy like a fool.

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So, und gleich nach dem Thema der Migos, du bist wie Feuer im Organ, wenn wir uns den Buchtipp zu vom Glück des guten Gesprächs von Rolf Schmiel

0: Das waren die Amigos. Du bist Feuer im Vulkan. Also nicht vergessen, zu bedanken bei Narin, bei Silke Röhling sowie über eine Sendung von mit Peter Hartmann. Das war nebenbei am Rande. Und jetzt kommen wir zum ersten Infoteil, nämlich zum Buh-Tipp. Und zwar vom Glück des guten Gesprächs von Rolf Schmiedel. Inspirierender Wegweiser für mehr Verbundenheit und echtes Miteinander im Alltag. Ständig erreichbar, pausenlos im Kontakt und immer auf der Suche nach neuen Likes. Ein Großteil des sozialen Lebens findet ja heutzutage online statt, allerdings oft nur sehr oberflächlich und ohne tiefe Verbundenheit, sodass sich immer mehr Menschen einsam fühlen. Wie kann man diese digitale Kaderstimmung überwinden? Wie man diese kann, verrät der unbekannte Radio Psychologe Rolf Schmiedel in seinem neuen Buch vom Glück des guten Gesprächs. Über das und jetzt im Interview. So.
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2: Hallo. Ja, wir haben unsere Kommunikation ins Digitale verlagert und lernen dadurch im Analogen, in der persönlichen Begegnung, nicht mehr miteinander zu sprechen. Das zeigen auch aktuelle Studien, dass jeder in Deutschland deutlich weniger Wörter am Tag spricht, als es noch vor 20 Jahren der Fall war. Und deshalb ist es wichtig, dass wir wieder lernen, miteinander zu reden, weil ansonsten entstehen mehr Missverständnisse, wir werden einsamer und dadurch unglücklicher und langfristig sogar krank. Und deshalb ist das Miteinanderreden, das gute Gespräch, ein unfassbar wichtiges Element in unserem Alltag. Um die digitale Katerstimmung zu überwinden, müssen wir erstmal verstehen, wir waren im digitalen Rausch. Wir haben geglaubt, dass jetzt in der großen, weiten Welt des Webs alles möglich ist und alles ganz schnell zu bekommen ist. Von der Liebe bis hin zu Produkten, alles ist schnell greifbar. Und wenn wir dieses Bequemlichkeitserlebnis haben, vermeiden wir immer mehr die Realität. Doch darin leben wir. Und wir dürfen feststellen, das Reale ist das, was die Seele nährt. Und deshalb mein Tipp, nimm mal wieder Kontakt auf zu Menschen, die dich mögen, zu denen du einen guten Draht hast und üb mit denen wieder das Analoge, in Ruhe miteinander sprechen, Handy weg und wirklich sich aufeinander einlassen, um dann festzustellen, wow, das habe ich in meinem Leben echt vermisst, das tut gut. Da gibt's eine echte Überraschung. Das erste Gespräch, das du führen solltest, ist mit dir selbst, weil die meisten reden total abwertend über sich selber. Sie beschimpfen sich und sie reduzieren sich in ihrem Selbstwertgefühl. Und wenn wir uns selbst nicht mögen, erleben wir uns als Zumutung für die anderen. Das heißt, ein gutes Gespräch beginnt immer mit wertschätzender Kommunikation dir selbst gegenüber, um dann in kleinen Minischritten sich dem gemeinsamen Erlebnis des Miteinanderaustauschens zu widmen. Der einfachste Trick für ein deutlich besseres Gespräch ist, Handy weg vom Tisch. Wer sein Handy auf den Tisch legt, zeigt in dem Moment, es gibt etwas da draußen, das ist mir wichtiger, als du es bist. Und das reduziert schon unbewusst die Gesprächsstimmung. Also Handy weg. Das nächste ist, lerne wieder zuzuhören, dich auf den anderen einzulassen. Sei nicht der, der die ganze Zeit labert, sondern stell auch Fragen und hör gut hin. Und drittens, schaff es auch mal, Momente der Stille auszuhalten, ohne direkt wieder zum Smartphone greifen zu müssen. Wenn wir die drei Dinge beachten, schaffen wir eine Qualität, die dann völlig ungewohnt ist und plötzlich entdecken wir, hey, vor vielen Jahren konnten wir das mal, schön, dass wir es wieder für uns zurückgewinnen. Das ist keine Arbeit, das ist ein Abenteuer. Und ein Abenteuer besteht aus vielen kleinen Schritten. Und bei diesen Schritten begleite ich die Leserin und den Leser, weil es gibt nach jedem Kapitel ganz, ganz konkrete Tipps und Tricks, was du ab morgen ein bisschen anders machen kannst. Und wer sich diese kleinen Aufgaben zu eigen macht, der erlebt, dass wirklich innerhalb von 30 Tagen eine echte Verwandlung stattfinden kann. Und die lohnt sich, denn am Ende dieser Reise bist du wieder in der Lage, gute Gespräche zu führen. Und das macht dich glücklich und gesund. Deshalb rein in dieses Abenteuer.
0: Dann viel Spaß beim Lesen.
2: Gerne. Tschüss.
0: Tun soll. So, wir gehen weiter hier im Programm. Ich habe Ihnen mal die nächsten drei Interpreten verraten. Beatrice Egli, Blaise Vaughan, wie Ramon Roselli.

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0: Haben wir leider eine Meldung auf der 1, Hamburg Richtung Bremen zwischen Hamburg, Harburg und dem Baschner Kreuz. Stauender Verkehr mit Minimum 9 Minuten, die sie länger brauchen. Und leider auch auf der A1 Hamburg Richtung Lübeck zwischen Autobahn 3 Parkseite vor Bahnhofstal. Und da war, das war jetzt irgendwie durchgehauen. Mittel ist von mir direkt. Aber dann leider noch eine andere A2 Braunschweig Richtung Magdeburg zwischen Allianz Leben und Vorbörde. Schildstand dabei brauchen sie 32 Minuten länger. Und hier haben wir noch eine andere Magdeburg Richtung Braunschweig hinter dem Autobahndreieck Magdeburg. Kannensteg und Eisleben ist sogar zum Schildstand gekommen. Da brauchen sie Minimum 40 Minuten länger als bisher gedacht. Und jetzt haben wir einmal vor dem Kinotipp, Frau Winkler verlässt das Haus, haben wir vorher noch Chris Andrews mit dem Yesterday Man.

0: The Voices of Him, Lady Chris Andrews und seinen Yesterday Man. Und damit sind wir beim zweiten Infotrain, sprich beim Kinotipp. Frau Winkler verlässt das Haus von Doris Derry, neuester Film über Familie und Fürsorge in einer zunehmend technisierten Welt. Autonomes Fahren, sprechende Kühlschränke und Roboter, die uns im Restaurant bedienen und zu Hause pflegen. Das ist unsere Zukunft und die nimmt uns in die Regisseurin und Drehbuchautorin Doris Derry jetzt in ihrem neuen Film Frau Winkler verlässt das Haus schon mal mit. Wir verraten Ihnen mehr über diese bittersüße Komödie, in der Angela Winkler und Laura Tonga als Mutter und Tochter brillieren.
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2: Deutschland im Jahr 2030. Frau Winkler, Ex-Schauspielerin und verwitwet, lebt mit 80 in einem großen Haus und kommt allein nur noch schwer zurecht.
3: Das Haltbarkeitsdatum ihrer Lebensmittel ist gefährlich überschritten.
4: Ach, halt doch die Klappe.
2: Enkelin Billy und Tochter Amy kümmern sich zwar rührend um sie.
5: Mamchen, warum gehst du denn nicht ans Telefon? Ich mach mir doch sonst Sorgen.
2: Doch als Frau Winkler nach einem Unfall auf intensive Hilfe angewiesen ist,
4: jetzt komme ich hier nicht mehr weg,
2: greifen sie auf einen von der Krankenkasse bezahlten Pflegeroboter zurück, da Tochter Amy sich nicht selbst um ihre Mutter kümmern kann.
6: Guten Tag, Frau Winkler.
4: Er soll mir nicht näher kommen. Das ertrage ich nicht.
6: Wie kann ich Ihnen helfen?
5: Ach, hau ab!
4: Du Schrotthaufe.
2: So schnell lässt der sich allerdings nicht vergraulen.
6: Es reicht mit Ihrem ständigen Gemecker. Ab jetzt nur noch eine Stunde am Tag. Bitch Hour.
4: Was?
6: Los geht's.
4: Ich lass mich doch von dir nicht rumkommandieren.
2: Außerdem erweist er sich schon bald als interessanter Gesprächspartner.
6: Ich denke oft, wie wär's, wenn wir unser Leben noch mal ganz von vorn beginnen könnten?
4: Du kennst Tschechow?
6: Sie sind eine herrliche, wunderbare Frau.
4: Fast könnte man auf dich reinfallen. Sie lacht.
5: Spiel Frau Winters Lieblingslied.
7: Deine blauen Augen machen mich so sentimental.
2: Und aus dem Gegeneinander wird immer mehr ein Miteinander.
8: Moin. Wo fällt er mit Ihnen hin?
6: Aus dem Haus. Wir gehen aus dem Haus.
4: Oh, Frau Winkler verlässt das Haus. Frau, eine wunderbare Idee. Ich will frei sein. Wieder frei sein.
0: Und jetzt ist das für alle Rockfreunde, nämlich Bruce Springsteen.

0: Rainer Fenrich, Macho Macho. Damit sind wir beim letzten Infodime für heute. Die Bike statt Seilbahn. Bike und Hike im Herbst und Winter sind besonders im Herbst beliebt. Die Kombination aus Fahrradtour und Wanderung öffnet neue Strecken und höher gelegene Ausflugsszene. In der Region Arnsee in Österreich kann das E-Bike sogar die Seilbahn ersetzen. Pia Hoffmann war mit einem professionellen High- und Bike-Guide für uns dort unterwegs.
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2: Wir borgen uns bei den vielen Verleihern ein E-Bike, packen den Rucksack, werfen Wanderschuhe in den Rucksack und starten los.
3: Hike- und Bike-Guide Peter Schwandl radelt mit seinen Gästen rund um den Achensee und rein ins Karwendel oder ins Rofangebirge. Irgendwann geht's dann zu Fuß weiter. Kombinierte Rad- und Wandertouren sind im Herbst besonders attraktiv, weiß Maria Wirtenberger vom Achensee-Tourismus.
4: Mit dem Rad eben im Tal zu beginnen und dann ein bisschen weiter zu marschieren, das geht im Herbst, wenn schon das Laub herunten liegt oder auch wenn schon der erste Schnee gefallen ist. Verlängerung in den Herbst und es ersetzt ja zum Beispiel ein Bike auch eine Seilbahn. Also kann man ja als Aufstiegshilfe sehen.
3: Statt an der Seilbahn anzustehen, einfach aufs E-Bike und rauf in Richtung Gipfel. Am Achensee kommen Urlauber besonders hoch hinaus, erklärt Maria Wirtenberger.
4: Der Ausgangspunkt ist der Achensee und wir liegen auf 900 Metern. Das heißt, wir haben schon eine relativ hohe Seehöhe. Und dann kann man mit dieser Kombination aus Bike und Hike gleich einmal auf 2000 Höhenmeter kommen und hat ein wunderbares Bergerlebnis.
3: Ein Beispiel ist die Mountainbike-Tour auf den Zwölferkopf in Pertisau mit anschließend Wanderung auf den Bärenkopf. Eine Kombination aus sportlicher Herausforderung und atemberaubenden Ausblicken auf Tirols größten See. Anspruchsvolle Gipfeltouren, aber auch gemütliche Almstrecken und aussichtsreiche Panoramawege. Insgesamt stehen rund 320 Kilometer Radwege und 500 Kilometer markierte Wanderwege für Bike- und Hike-Fans zur Auswahl, betont Peter Schwandl von der Bikeschule Achensee.
2: Bei uns eignen sich sehr viele Touren für Hike und Bike, weil bei uns die Schotterstraßen meist bis zu den Almen hochgehen, die wir sehr gut befahren können und auch dürfen. Und dann geht es das restliche Stück auf den Gipfel mit den Wanderschuhen weiter. Das erleichtert uns einmal den Aufstieg und natürlich auch den Abstieg.
3: E-Bike statt Seilbahn. Vielleicht wird daraus ja in diesem Herbst und Winter ein ganz neuer Trend.
0: Ein Bericht von Pia Hoffmann.

0: Ja, wahnsinnig geiler Sturz, pure Lust am Leben. Das ist auch für heute Sendung Dies und Das, Ihr Radiomagazin am Montag.
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0: Ja, danke, dass wir dabei waren. Hören konnte man es hier.
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0: Wünsche einen schönen Tag im laufenden Programm. Und wenn Sie mögen, hören wir uns am Freitag um 14 Uhr wieder. So, ich will bis dahin eine fröhliche Woche und viel Spaß. Und dann wieder mit Minuten mit Renate Kern. Die letzte Reise. Ciao, sagt Rainer Greb im Studio Bienenkopf.

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0: Also die heutige Sendung, die wird wieder richtig klasse, allein musikalisch Top-Titel dabei. 1983 war ein Jahrgang, ja, wie viele aus den 80er Jahren, die einen ganz besonderen Flair hatten. Und gerade jetzt im Herbst waren viele, viele Titel, die richtige Evergreens geworden sind, mit dabei am Start. Das werdet ihr in den kommenden zwei Stunden gern zu hören bekommen und mitsingen ist ausdrücklich erlaubt. So, und wir starten auch gleich mit dem Aufsteiger der Woche. Der ging nämlich 33 Plätze nach oben. Und das ist die Gruppe Boytronic mit You. Und da gibt es ein bisschen was zu erzählen. Gut, es war ihre Debütsingle, das ist zumindest nicht ganz unwichtig. Aber hinter diesem Song befindet sich eine tragische Hintergrundgeschichte. Hinter dem Erfolg von You steckt eine der berühmtesten Geschichten der deutschen Musikindustrie. Die beiden Jugendgründer Holger Wopka und Peter Sawatzki unterschrieben damals unerfahren einen Knebelvertrag. Als es nach dem ersten Album zu internen Streitigkeiten kam und sie die Band verließen, stellte sich heraus, dass die Namensrechte komplett bei der Plattenfirma lagen. Das Label kassete einfach neue Musiker und führte Boytronic ohne die eigentlichen Erfinder weiter. Erst Jahrzehnte später erstritt sich Woba den Namen gerichtlich zurück. Ja, was für eine Story. Auf jeden Fall der mit Sicherheit erfolgreichste Song, den sie rausgebracht haben, ist dieser hier, You. 33 Plätze nach oben von der, jetzt muss ich gleich mal gucken, da habe ich eben gerade die falsche Kachel offen, von der 71 auf die 38, ganz genau. Und damit legen wir jetzt los. Ich wünsche euch viel Spaß in den kommenden zwei Stunden. Und auf geht's.
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0: Die drei Mädels von Bananarama mit Cool Summer, einer der größten, ikonischen Hits der britischen Girl Group im Jahr 1983. Und der Song gilt als absoluter Klassiker der 80er Jahre. Statt unbeschwerter Strandstimmung thematisiert der Text die drückende Hitze, Einsamkeit und soziale Isolation in einer brennenden Stadt, während alle Freunde verreist sind. Ja, das ist so der Inhalt dieses Songs. Und der Song selbst ist erstmal nur hier bei uns in Europa groß geworden und bekannt geworden. Es hat ein Jahr gedauert, bis der dann auch übersee zum Erfolg gelandet ist, also in den USA unter anderem. Das hat er zu verdanken einem Kultfilm, der 1984 rausgekommen ist. Wir kennen ihn alle. Karate Kid, ja genau, da lief er mit dieser Song Cruel Summer. So sieht's aus. So, wir kommen jetzt zu einer wohl eine der erfolgreichsten Singles der britischen New Wave Band Spandau Ballet. Und zwar den Titel Gold. Ja, der Titel hat eine ganz besondere Bewandtnis. Der Song ermutigt nämlich dazu, trotz aller Rückschläge an die eigenen Stärken zu glauben. Durch diesen motivierenden Charakter wird das Stück bis heute extrem häufig bei großen Sportveranstaltungen oder Siegerehrungen gespielt. Und neben True war Gold ihr zweiter großer Hit von Spandau Ballet.
1: 30.
0: So, das versuchen wir noch einmal. Das ist irgendwie gerade nicht so richtig gelaufen. So, noch einmal.
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1: Shaggy Stevens, der darf natürlich nicht fehlen. Den haben wir ja fast in jeder Sendung, die so in der ersten Hälfte der 80er Jahre sich befindet, mit dabei. Und It's Late gehört mit dazu. Ist allerdings eins der kürzesten Songs, die ich überhaupt aus den 80er Jahren habe. Die geht nämlich gerade mal 2 Minuten und 1 Sekunde. Ja, und auch keine Langfassung gibt's davon. Zumindest nicht meines Wissens nach. Und der walisische Sänger, Rock'n'Roll-Experte Shaken Stevens mit It's Late ist, wen verwundert, natürlich eine Coverversion. Und der Song, der kam ursprünglich von Ricky Nelson aus dem Jahr 1959. Vielleicht ist es eine kleine Erklärung, warum der Titel auch so kurz ist. Und der Text beschreibt auf humorvolle Weise die panische Eile eines Paares, das am Ende eines Dates die Zeit vergessen hat. Man hat kein Geld mehr für ein Telefonat, der Tank des Autos ist fast leer und der Protagonist fürchtet bereits die wütende Reaktion des Schwiegervaters ins B. Ja, so ist das damals gewesen und könnte ich mir heute, ja, nicht ganz mehr so vorstellen, aber in etwa, vielleicht auf etwas andere Art und Weise. Kommen wir zu einem britischen Künstler, Paul Young, und der hat eine wunderschöne Ballade rausgebracht, Wherever I Lay My Head, und auch das ist ein Cover. Der Song kommt im Original von Marvin Gaye, ist auch relativ bekannt, aus dem Jahr 1962. Die titelgebende Zeile Wherever I lay my head, that's my home, beschreibt einen bindungsunfähigen Vagabunden, der von Stadt zu Stadt zieht und die Frauen reihenweise das Herz bricht sich dabei, aber im Grunde selbst im Weg steht. Paul Young transportiert diese Zerrissenheit mit seinen rauen, soul-orientierten Stimme perfekt.
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0: Depeche Mode mit Everything Counts. Ich lasse im Hintergrund so ganz langsam ausschleichen den Song. Everything Counts markiert das Ende der Phase, in der Depeche Mode primär für unbeschwerten, süßlichen Teenie-Pop bekannt waren. Inspiriert von der aufstrebenden Industrial-Szene nutzte die Band erstmals intensiv die Technik von Samplings. Statt rein analoger Synthesizer-Sounds bauten sie Alltagsgeräusche, das Schlagen auf Metallteile oder traditionelle Instrumente wie eine Melodika oder ein Xylophon in das elektronische Arrangement ein. Und der Nachfolgetitel nach Everything Counts war nicht ohne Grund People Are People. Das war einer ihrer größten Hits. Und ja, da hört man es ja gleich direkt am Anfang, womit dort der Song, mit welchen Instrumenten bzw. mit Schlagen auf Metall, das ist das letztendlich gewesen, begonnen hat. Der Song Everything Counts tauchte übrigens zweimal in den 80er Jahren auf. Einmal das Original aus dem Jahr 1983, ihr habt da gerade eben gehört, und dann gab es 1989 noch eine Live-Version, und zwar die 101 Live-Version. So heißt dieses Live-Album, was sie rausgebracht haben, und diese Version war dann letztlich sogar noch erfolgreicher als das Original aus dem Jahr 1983. So, wir machen weiter mit einem verrückten und super gern gehörten Künstler britischer Art aus, ich habe ihn sehr, sehr gerne damals schon gehört, und ich habe ein wunderschönes 3-CD-Set von ihm hier zu Hause, wo alle seine größten Hits drauf sind. Es geht um keinen geringeren als Elton John. Und ich glaube, seine relativ poppigste, schnellste Abtempo-Nummer, die er rausgebracht hat, die wird jetzt kommen. I'm Still Standing. Und das war ein ganz besonderer Song für ihn selbst, für Elton John. Nämlich Anfang der 80er Jahre lief es für ihn kommerziell, privat nicht optimal. Viele dachten, seine große Ära sei vorbei, obwohl Bernie Taupin den Text ursprünglich als klassisches Abrechnungslied nach einer zerbrochenen Liebesbeziehung geschrieben hatte, adaptierte Elton John den Song für sich selbst. Er machte daraus eine trotzige Hymne gegen alle Kritiker und bewies der Welt, dass er trotz persönlicher Krisen und Suchtproblemen immer noch standhaft auf der Bühne steht. Recht hat er, und der Song, und nicht nur der, ist affengeil. Ein absoluter Breaker aus den 80er Jahren. Unser Sir Elton John.
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0: Auch ein echter Klassiker aus den 80ern. Waiting for Another Chance von der schottischen New Wave und Synthie-Pop-Band Endgame. Ist übrigens ein klassisches Paradebeispiel für ein europäisches One-Hit-Wonder der 80er Jahre gewesen. Momentchen. Entschuldigung, da kratzte gerade was. So, das muss mal sein. So, die haben sich damals mit diesem Hit dermaßen eine große Aufmerksamkeit erlangt, dass sie später sogar als Vorgruppe bei der Deutschland-Tournee von den Eurythmics auftreten durften. Also die konnten sich, obwohl es nur ein One-Hit-Wonder war, sich ganz schön auf diesen Erfolg ausruhen. So, wir kommen jetzt zum höchsten Neueinsteiger. Heute vor 43 Jahren am 22. September 1983. Frank Dual mit Give Me Your Love. Und der ist ja der unumstrittene König der deutschen Fernsehmusik gewesen. Seine getragene, oft mystische Elektronikkomposition untermalten zahlreiche Episoden der legendären ZDF-Krimiserien Derrick und der Alte oder auch den Tatort. Da war er häufig mit dabei. Der Song hier mit Give Me Your Love allerdings gehörte zu einer anderen Art, und zwar zu der ZDF-Fernsehserie Unsere schönsten Jahre aus dem Jahr 1983, logischerweise. Und in der Serie haben unter anderem Uschi Glas und Elmar Wepper mitgespielt. Die Älteren werden mit den beiden Namen noch was anfangen können. Höchster Neueinsteiger, Platz 20, Frank Dual, Give Me Your Love.
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Ja, wir haben gerade 19 Uhr ganz genau und Donna Summer. She works hard for the money. Einer der kraftvollsten und weltweit erfolgreichsten Hit der legendären US-amerikanischen Queen of Disco. Und dieser Titel ist mit einer wahren Begebenheit hinterlegt. Und die Story erzähle ich mal ganz kurz. Hinter dem Song steckt eine reale Begegnung, die Donna Summer während einer Oscar-Afterparty im bekannten Restaurant Jason's in West Hollywood hatte. Als sie die Damentoilette aufsuchte, traf sie dort auf die Toilettenfrau namens Ornetta Johnson, die vor Erschöpfung eingeschlafen war. Summer fand heraus, dass die Frau neben diesen schon noch zwei weitere Arbeitsstellen hatte, um ihre Familie über Wasser zu halten. Tief bewegt dachte Summer, sie arbeitet wirklich verdammt hart für ihr Geld. Und Netta wurde namentlich in der ersten Strophe des Liedes verewigt und ist sogar auf der Rückseite des Originalalbumcovers zu sehen. Ja, eine schöne Geschichte, wie ich finde. Und ich finde toll, dass auch solche Leute mal entsprechend Beachtung finden. Davon hat es mir sicher eine ganze Menge gegeben, auch heutzutage noch. Wir kommen zum Musikfilm Flashdance. Und dass der sehr erfolgreich war im Jahr 1983, dürfte uns alle bekannt sein. Und es war nicht nur der Titelsong von Ibing Kara, den hören wir jetzt nicht, sondern es sind auch diverse andere Titel gewesen, die auf dem Soundtrack mit dabei waren, die auch sehr erfolgreich wurden. Unter anderem Giorgio Moroder, nein, nicht Giorgio Moroder, um Gottes Willen, nein, Michael Cimbello, so heißt der gute Mann, mit Maniac. Und der hatte eigentlich im Jahr 1980 für einen Horrorfilm, der namentlich Maniac heißt, den Text für diesen Song geschrieben. Und nachdem er dann dort trotz alledem nicht eingesetzt wurde, hat man den Text ein wenig umgewandelt, daraus dann eine leidenschaftliche Tänzerin gemacht statt einem psychiatrischen Serienmörder. Und schon war ein Riesenhit geboren. Ja, Maniac von Michael Cimbello.

0: Club Tropicana, der ultimative Sommerhit des britischen Pop-Duos Wham aus dem Jahr 1983. Der Song war eine ironische Abrechnung mit dem in Großbritannien damals boomenden Trend der billigen pauschalen Partyurlaube für junge Singles wie dem berüchtigten Veranstalterclub 18 to 30. Wham machte sich über die krampfhafte Suche nach Glamour, Alkoholexzessen und schnelle Urlaubsromanzen im Massentourismus lustig. I owe you, abgekürzt für I owe you oder auch in Deutsch Ich schulde dir, ist der weltweit größte Hit der britischen Formation Freeze. Die im Juni 83 veröffentlichte Single gilt als bahnbrechender Meilenstein, der den britischen Jazzfunk mit dem damals brandneuen elektronischen Hip-Hop und Elektro-Sound aus New York fusionierte. Und wie das funktioniert hat, wissen wir alle, nämlich verdammt gut.
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0: Freeze mit I Owe You. Der weltweite Megahit des italienischen Sängers und Musikers Paul Mazzolini hört ihr jetzt. Und wenn ihr mit dem Namen nichts anfangen könnt, ja, das ist auch sein bürgerlicher Name, sein Künstlername, den kennen wir alle, Gazebo. Und wir wissen jetzt auch, was kommt. Na klar, I Like Chopin. Hinter dem Song steckt ein elegantes Konzept. Gazebo, der Sohn eines italienischen Diplomaten und einer amerikanischen Sängerin, war sehr kulturinteressiert. Der Text des Liedes dreht sich vordergründig um die Liebe zur Musik des klassischen polnischen Komponisten Frédéric Chopin. Und darum geht es.
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0: Dolce Vita ist der weltweite Debüthit des italienischen Sängers Ryan Paris, bürgerlich Fabio Roscioli. Ja, so heißt der gute Mann. Der Song kam übrigens zeitgleich, und das ist eine kleine Kuriosität am Rande, mit I Like Chopin von Gazebo, was ihr davor gehört habt, auf dem Markt, und ist auch zeitgleich in den europäischen Charts eingestiegen. Haben also beide absolut eine parallele Richtung gefunden. Und beim Lied Dolce Vita geht es direkt um den von Federico Fellinis legendären Filmklassiker La Dolce Vita von 1960. Inhaltlich spiegelt der Text genau dieses Lebensgefühl wieder. Es geht darum, das Leben, die Liebe, die Musik und den Moment in vollen Zügen auszukosten, bevor der Zauber vorbei ist. Wir kommen zur nächsten italienischen Gruppe, und die singen kurioserweise Spanisch. Viele denken, das sind Spanier, aber nein, es ist tatsächlich eine italienische Gruppe. Es geht um Righiera, und ja, gehen wir an den Strand. Ihr wisst wahrscheinlich schon, was jetzt kommt. Vamos a la Playa. Und der Song ist ein Partysong über eine Atombombe. Also der Song ist irgendwo bitter, bitter süß, und obwohl der Song eigentlich richtig viel Laune macht, geht es da um, wie gesagt, um eine Atombombe. Und es heißt unter anderem in einer Zeile, in der ersten Strophe heißt es, dass das Meer sauber sei, weil es keine Fische mehr gibt, sondern nur noch fluoreszierendes Wasser. Und so zieht sie das durch den ganzen Text. Und Ironie hat dieser Titel auf jeden Fall, und war hier in Deutschland und nicht nur dort ein Riesenerfolg.
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0: Man muss auch jetzt mit Safety Dance. Rund um den Begriff Safety Dance, Sicherheitstanz übersetzt, rankten sich jahrelang wilde Gerüchte und Fehlinterpretationen. Die populärste Theorie besagte fälschlicherweise, der Song sei eine Aufklärungskampagne für Safer Sex. In Wahrheit entstand der Song aus purem Frust. Anfang der 80er Jahre starb die klassische Disco-Welle aus und DJs spielten in Clubs vermehrt erste New Wave und Punk-Platten. Und genau dagegen haben sich Melbourne's Outlet, übrigens aus Kanada, sind die, gegen gewehrt und haben mit diesem Titel genau das Gegenteilige versucht. Und ja, gerade hier in der Maxi-Version, wo es buchstabiert worden ist, Safety, S-A-F-E-T-Y, habt ihr mir sicher mitbekommen, ist ganz klasse für die Disco-Welle. Denkt zum Beispiel an D-I-S-C-O von Ottawa. Das war ja ähnlich. Und da hat man versucht, praktisch diesen alten Stil nochmal zu erleben. Ganz genau. Die Nummer 1 ist ein dänische Pop-Duo, Laid Back. Dann haben damit ihren weltweit größten Hit gelandet, und zwar Sunshine Ready. Obwohl der Song pure Karibik-Stimmung, heiße Sand und Palmen transportiert, entstand er unter komplett gegenteiligen Bedingungen. Ja, die schrieben nämlich diesen Track in einem vollkommen fensterlosen Kellerstudio in Kopenhagen. Da der dänische Winter lang und grau war, wollten sich die beiden Musiker mit den karibischen Reggae-Rhythmen schließlich selbst die Laune verbessern. Ein absolutes Kuriosum der Musikgeschichte ist die Rückseite der originalen Vinyl-Single. Dort befand sich der minimalistische Elektro-Funk-Track White Horse, also weißes Pferd. Während die Radiosender in Europa die A-Seite Sunshine Reggae rauf und runter spielten, entdeckten die DJs in den US-amerikanischen Clubs die düstere B-Seite. White Horse stürmte daraufhin unbemerkt von der europäischen Öffentlichkeit Platz 1 der US-Billboard Dance Charts und gilt heute als wegweisender Pionier für die Entstehung von House und Hip-Hop. Ja, so kann's gehen. Sunshine Reggae, bevor wir den Titel hören, möchte ich mich von euch verabschieden. Vielen, vielen lieben Dank fürs zahlreiche Einschalten und würde mich freuen, wenn ihr nächste Woche wieder mit dabei seid. Dann ist der Jahrgang 1980 an der Reihe und ja, gleiche Welle, gleiche Stelle, Dienstag 18 Uhr. Bye, bye und bis zum nächsten Mal. Euer Bernie. Ciao, ciao.
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Jo, da ist wieder die Stimme aus Berlin mit der Elektroparty live aus Berlin-Pankow, Ortsteil Rosenthal, wo die schönen Mädchen herkommen. Nein, Quatsch. Ja, was habe ich heute dabei? Natürlich wieder eine bunte Mischung aus der Elektroszene, aus den Charts, aktuelle Titel, die noch nicht in den Charts drin sind, aus Platz- und Zeitgründen für beide Charts, die ich so ausstrahle. Was soll ich noch sagen? Ach, ich erzähle später mehr, denke ich mal. Wir starten mal rein, etwas sanfter, etwas ruhiger. Ihr wisst ja, ich fange mal ruhig an und hinten raus steigere ich mich immer. Und zum Schluss lasse ich euch wieder einschlafen. Wir starten rein mit Simon Carter featuring Alex Erbacher von Mensch Effekt und District 13. Ist er hier am Start. Ihr folgt davon, werdet ihr von Orchestras Manoeuvres in the Dark, kurz OMD, den Titel Kleptocracy auf die Ohren bekommen. Der ist, glaube ich, aus dem Jahr 2024 schon wieder. Wie die Zeit da so verrennt. Irre. Damit sage ich Mats ab, viel Spaß und ganz liebe Grüße an alle Heimlichlauscher, die im Hintergrund sind und natürlich an alle angeschlossenen Radiostationen und natürlich Ihnen auch liebe Grüße nach Twitch.

Ja, einige werden sich so erschrocken haben, ne? Ich hab mich auch erschrocken. Elenia, this is not the end für euch. Jetzt kommt ein Klassiker, der ist schon wahnsinnig alt. 23 Jahre oder so, oder wenn nicht sogar noch länger. Endanger, die Show muss weitergehen im Remix bei The St. Paul.

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1: Ja, I like das Album. Wie auch immer. Wir kommen zu einem neuen Titel, der ist auch in den Charts unterwegs jetzt. Silverwave Music mit Black Glass Kisses. Hier folgt, davon habt ihr den neuen Titel von Turul auf den Ohren, nämlich And Breathe.

So, jetzt schleudere ich euch mal wieder so ein bisschen durch die Gegend, ne? So vom Beat her und vom Genre, also Untergenre vom Dark Electro. Nifas Project mit Embrace the Shadow, gefolgt von Blue Forge und Tonight Tonight. 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

Da ist doch jetzt gerade mein Player wieder kurz vorm, ihr wisst schon, gewesen. Ihr hattet auf den Uhren in Folge, das wollte ich mich wieder überschlagen mit der Zunge, nehmen Drive, M.A.T. mit Noise und jetzt für euch Kontrast mit Tanzmaschinen und die Folge davon, Dismantlet mit Zero.

Dismantled mit dem Titel Zero aus den Neuvorstellungen der German Electronic Web Charts, kurz GWC genannt. Wir kommen zu einem Titel, der ist bei mir Premiere in meiner Sendung auf fast 100 Radiostationen gleichzeitig und auf Twitch. Massive Mensch featuring Ecke Stieg, bekannt auch von seiner Sendung Grenzwellen, damals im UKW-Bereich, mit dem Titel Oligophrenie.

A Tribute to Tommy Stumpf im Übrigen, ne? Habe ich vorhin vergessen anzusagen. Sorry dafür. Wir kommen zum nächsten Musikwunsch und beziehungsweise unseren ersten für heute und auch den letzten. Dice People mit Synthetic im Pneumatic Mix. Ihr Wünsch von Apusti folgt davon Phaser One mit Rise from Within featuring Lacon.

Solitary Experiments, The Great Unknown im Evil King Mix bei Steril hattet ihr auf den Ohren. Ihr folgt davon jetzt für euch Dina Summer und Voodoo, habe ich ja schon lange nicht mehr gespielt, in der Extended Version. Ihr folgt davon dann nochmal Minos Heart mit Inglorious Bang im Bing Bong Mix. Klingt komisch, ist aber so.

Massive Manage Procrastination, so heißt der Titel, ebenfalls auf dem aktuellen Album zum 30-jährigen Jubiläum von Massive Manage zu sehen und am Wochenende auch live zu sehen in Aachen, unter anderem auch mit Minus Heart und natürlich auch mit Royce, die jetzt gerade hier anlaufen. Ihr folgt davon Sue Drake, aber bei Royce habt ihr jetzt The Principle of Grace auf den Ohren aus dem Album Karashi Deluxe aus dem Jahr 2017. Ihr folgt von Sue Drake und Take My Money.

Ein wunderschöner Titel aus dem aktuellen Album von Mind in a Box, nämlich The Agency of Agony, so heißt der Titel. Das Album heißt Retaliation. Und nächstes Jahr im Februar gibt es tatsächlich ein Event im Fuchsbau in Chemnitz und da ist live zu sehen, unter anderem als Support Logic and Olivia mit vielleicht dem Titel I Wish und Vanguard sind zu sehen. Ich habe für euch rausgesucht Leaving You Behind von Vanguard.

Tja, und wie soll das auch so sein, ne? Da gewisse Leute im Chat sind, also beziehungsweise auf Twitch, ne? Chrome und Only You. Mein vorletzter und vorvorletzter Titel. Chrome, Only You.

So, damit rollt schon mein letzter Titel an, beziehungsweise mein vorletzter. Cynic und Dreams in Black and White High rausgekramt. Danach gibt es noch Oko Klokitta und Janni fährt das Band ab. Und damit sage ich schon mal gute Nacht. Wir hören uns wieder nächste Woche. Gleiche Stelle, gleiche Welle, gleiche Uhrzeit mit der Janni live aus Berlin. Und der Elektroparty.

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